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1: Es ist 2 Uhr, ich bin Joshua Heise. Die deutsche Fußballnationalmannschaft hat die Generalprobe für die WM in Nordamerika überstanden. 2:1 hieß es am Ende gegen Mitgastgeber USA im heißen Soldier Field von Chicago. Getroffen haben Kai Havertz und Leroy Sané, der für den verletzten Lennart Kahl eingesprungen ist. Richtig los geht die WM für die DFB-Elf am 14. Juni gegen Curaçao. Wir schaffen das. Dieser Satz hat die Ära Merkel geprägt. Heute hat ihn auch ihr Nachfolger Kanzler Merz gesagt. Auf dem CDU-Landesparteitag in Mecklenburg-Vorpommern wollte er damit zeigen, er ist zuversichtlich, was die anstehenden Sozialreformen angeht. Mehr dazu von Ursula Winkler.
2: Kanzler Merz zeigt sich überzeugt, die Koalition hat die Kraft für die notwendigen Reformen, trotz aller Unterschiede. Er sei sich sicher, dass Deutschland in relativ kurzer Zeit ganz anders aussehen könne. Die Koalition plant bis zum Sommer ein Riesenreformpaket zu Steuern, Arbeitsmarkt, Rente und Bürokratieabbau. Bei der Umsetzung gibt es aber noch Meinungsverschiedenheiten.
1: Verteidigungsminister Pistorius ist zufrieden mit dem gestrigen Tag der Bundeswehr. Allein bis zum Nachmittag wurden nach seinen Worten insgesamt 307.000 Besucherinnen und Besucher an den 10 geöffneten Truppenstandorten gezählt. Ein Plus von 70.000 im Vergleich zum Vorjahr. Die Bundeswehr wollte mit der Aktion auch für neue Soldaten werben. Papst Leo XIV. Hat bei seiner Spanienreise rund 500.000 Jugendliche aufgerufen, Hoffnungsträger gegen Krieg und Lüge zu sein. Bei der Jugendvigilie in Madrid sagte er, sie seien Funke einer neuen Menschheit. Außerdem hat der Vatikan angekündigt, dass der Papst auch Missbrauchsopfer treffen wird. In Nürnberg geht heute das Festival Rock im Park zu Ende. Die Sanitäterinnen und Sanitäter hatten bisher gut zu tun. Über 900 Menschen wurden schon behandelt, hauptsächlich wegen Schürfwunden, Verstauchungen oder allergischen Reaktionen. Eine Besucherin hatte aus Versehen den Verschluss von einer Getränkedose verschluckt. Sie wurde ins Krankenhaus gebracht. Es ist jetzt 2:15. Nachdem die letzten Schauer abgeklungen sind, verläuft die Nacht meist trocken, bei Tiefstwerten zwischen 13 und 9 Grad. Tagsüber weht ein böiger Westwind, der die Wolken nach und nach vertreibt, sodass zum Nachmittag vielerorts die Sonne scheint. Dann lässt der Wind nach getaner Arbeit auch nach. Lediglich in Alpennähe gibt's einzelne Schauer und Gewitter. Die Höchstwerte 19 bis 25 Grad. Am Montag ähnlich, von Dienstag an wird's wieder ungemütlich. A96 Lindau Richtung München. Zwischen München-Laim und München-Sendling ist die Fahrbahn in beiden Richtungen wegen Brückenarbeiten gesperrt. Das Ganze dauert noch bis Montag früh um 5 Uhr. Allen unterwegs eine gute und vor allem sichere Fahrt.
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1: Ich bin Joshua Heise. Die deutsche Fußballnationalmannschaft hat die Generalprobe für die WM in Nordamerika überstanden. 2:1 hieß es am Ende gegen Mitgastgeber USA im heißen Soldier Field von Chicago. Getroffen haben Kai Havertz und Leroy Sané, der für den verletzten Lennart Kahl eingesprungen ist. Richtig los geht die WM für die DFB-Elf am 14. Juni gegen Curaçao. Wir schaffen das. Dieser Satz hat die Ära Merkel geprägt. Heute hat ihn auch ihr Nachfolger Kanzler Merz gesagt. Auf dem CDU-Landesparteitag in Mecklenburg-Vorpommern wollte er damit zeigen, er ist zuversichtlich, was die anstehenden Sozialreformen angeht. Mehr dazu von Ursula Winkler.
2: Kanzler Merz zeigt sich überzeugt, die Koalition hat die Kraft für die notwendigen Reformen, trotz aller Unterschiede. Er sei sich sicher, dass Deutschland in relativ kurzer Zeit ganz anders aussehen könne. Die Koalition plant bis zum Sommer ein Riesenreformpaket zu Steuern, Arbeitsmarkt, Rente und Bürokratieabbau. Bei der Umsetzung gibt es aber noch Meinungsverschiedenheiten.
1: Das waren die Nachrichten um halb. Nachdem die letzten Schauer abgeklungen sind, verläuft die Nacht meist trocken, bei Tiefstwerten zwischen 13 und 9 Grad. Tagsüber weht ein böiger Westwind, der die Wolken nach und nach vertreibt, sodass zum Nachmittag vielerorts die Sonne scheint. Dann lässt der Wind nach getaner Arbeit auch nach. Lediglich in Alpennähe gibt's einzelne Schauer und Gewitter. Die Höchstwerte 19 bis 25 Grad. Am Montag ähnlich, von Dienstag an wird's wieder ungemütlich.
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1: Es ist 3 Uhr, ich bin Joshua Heise. Die deutsche Fußballnationalmannschaft hat ihre WM-Generalprobe gegen Mitgastgeber USA gewonnen. Das DFB-Team gewann in Chicago mit 2:1, trotz Jetlag und schwülem Wetter. Thomas Bremser berichtet.
2: Das Spiel ist kaum angepfiffen, da jubelt die deutsche Mannschaft schon. Kai Havertz trifft schon nach 2 Minuten. Doch danach passiert erstmal nicht viel. Nach 37 Minuten kommen die USA verdient zum Ausgleich. Durch einen Weitschuss Volleyhammer unter die Latte. Nach rund einer Stunde trifft dann ausgerechnet Leroy Sané, der den verletzten Lennart Kahl ersetzt hat.
1: Der Verband der Familienunternehmer fordert, dass der Bundestag keine Sommerpause macht. Verbandschefin Ostermann will laut Redaktionsnetzwerk Deutschland die Reformgesetze zu Steuern, Arbeitsmarkt und Rente noch im August verabschiedet sehen. CDU-Politiker Bilger hält dagegen, das Kabinett arbeite den Sommer durch, zudem könnten Ausschüsse jederzeit zu Sondersitzungen zusammenkommen. US-Verteidigungsminister Hegseth hat beim D-Day-Gedenken in der Normandie gegen Migration gehetzt. An europäischen Küsten kämen Menschen mit gefährlichen Ideologien an, sagte er auf dem US-Friedhof in Colville-sur-Mer. Am 6. Juni 1944 waren die Alliierten in der Normandie gelandet. Das leitete die Befreiung Westeuropas von der nazideutschen Besatzung ein. Mit Die kleinen Meerjungfrauen hat Kim de Lorison beim Mülheimer Theaterpreis gleich 2-mal abgeräumt, nämlich den Dramatikpreis und den Publikumspreis. Das Stück ist an das Märchen Die kleine Meerjungfrau von Hans Christian Andersen angelehnt und erzählt über Sehnsucht und queere Selbstentfesselung. De Lorison ist selbst nicht binär und kommt aus der Schweiz. Die erste Runde des DFB-Pokals ist ausgelost worden. Der amtierende Pokalsieger der FC Bayern München muss gegen den Zweitliga-Aufsteiger Osnabrück ran. Augsburg spielt in Runde 1 gegen Cottbus, ebenfalls ein Zweitliga-Aufsteiger. Der erste FC Nürnberg fährt zum Drittligisten Viktoria Köln und Greuther Fürth hat den Zweitliga-Konkurrenten aus Bochum zu Gast. Es ist jetzt 3:15. Nachdem die letzten Schauer abgeklungen sind, verläuft die Nacht meist trocken, bei Tiefstwerten zwischen 13 und 9 Grad. Tagsüber weht ein böiger Westwind, der die Wolken nach und nach vertreibt, sodass zum Nachmittag vielerorts die Sonne scheint. Dann lässt der Wind nach getaner Arbeit auch nach. Lediglich in Alpennähe gibt's einzelne Schauer und Gewitter. Die Höchstwerte 19 bis 25 Grad. Am Montag ähnlich, von Dienstag an wird's wieder ungemütlich. A96 Lindau Richtung München. Zwischen München-Laim und München-Sendling ist die Fahrbahn in beiden Richtungen wegen Brückenarbeiten gesperrt. Das Ganze dauert noch bis Montag früh um 5 Uhr. Allen unterwegs eine gute und vor allem sichere Fahrt.
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1: Ich bin Joshua Heise. Die deutsche Fußballnationalmannschaft hat ihre WM-Generalprobe gegen Mitgastgeber USA gewonnen. Das DFB-Team gewann in Chicago mit 2:1, trotz Jetlag und schwülem Wetter. Thomas Bremser berichtet.
2: Das Spiel ist kaum angepfiffen, da jubelt die deutsche Mannschaft schon. Kai Havertz trifft schon nach 2 Minuten. Doch danach passiert erstmal nicht viel. Nach 37 Minuten kommen die USA verdient zum Ausgleich. Durch einen Weitschuss Volleyhammer unter die Latte. Nach rund einer Stunde trifft dann ausgerechnet Leroy Sané, der den verletzten Lennart Kahl ersetzt hat.
1: Der Verband der Familienunternehmer fordert, dass der Bundestag keine Sommerpause macht. Verbandschefin Ostermann will laut Redaktionsnetzwerk Deutschland die Reformgesetze zu Steuern, Arbeitsmarkt und Rente noch im August verabschiedet sehen. CDU-Politiker Bilger hält dagegen, das Kabinett arbeite den Sommer durch. Zudem könnten Ausschüsse jederzeit zu Sondersitzungen zusammenkommen. Das waren die Nachrichten um 5:30. Nachdem die letzten Schauer abgeklungen sind, verläuft die Nacht meist trocken, bei Tiefstwerten zwischen 13 und 9 Grad. Tagsüber weht ein böiger Westwind, der die Wolken nach und nach vertreibt, sodass zum Nachmittag vielerorts die Sonne scheint. Dann lässt der Wind nach getaner Arbeit auch nach. Lediglich in Alpennähe gibt's einzelne Schauer und Gewitter. Die Höchstwerte 19 bis 25 Grad. Am Montag ähnlich, von Dienstag an wird's wieder ungemütlich.
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1: Es ist 4 Uhr, ich bin Joshua Heise. Gelungene Generalprobe für die deutsche Fußballnationalmannschaft. Das Team von Bundestrainer Nagelsmann hat beim letzten Testspiel vor der WM in Nordamerika den Mitgastgeber USA mit 2:1 besiegt. Das erste deutsche Tor fiel direkt in der zweiten Minute durch Kai Havertz. Nach einem US-Ausgleich konnte Leroy Sané den Siegtreffer erzielen. Ab Montag müssen alle EU-Länder neue Regeln zur Lohntransparenz in nationales Recht umgesetzt haben. In Deutschland ist das aber noch nicht passiert. Das Bundesfamilienministerium will das deutsche Recht erst bis Anfang nächsten Jahres anpassen. Theoretisch könnte die EU nun ein Strafverfahren einleiten. Das Gesetz soll unter anderem Gehaltsunterschiede bei Männern und Frauen sichtbarer machen. In den ersten 5 Monaten des Jahres sind in Deutschland mehr als 1.400 Organe gespendet worden, gut 12% mehr als im Vorjahreszeitraum. Trotzdem reicht die Zahl der Spenden weiter nicht aus. Zoe Tassovali berichtet.
2: Der leichte Anstieg bei den Spenden dürfte die Diskussion über neue Regeln trotzdem weiter anheizen. Denn in Deutschland gilt bisher nur jemand als Organspender, der zu Lebzeiten zustimmt oder dessen Angehörige nach dem Tod ihr Einverständnis geben. In vielen anderen europäischen Ländern ist das anders. Dort gilt grundsätzlich jeder als Spender, solange er nicht widerspricht.
1: Nach gut 2 Wochen Behandlung in der Berliner Charité ist der an Ebola erkrankte US-Amerikaner aus der Klinik entlassen worden. Der Mann hatte sich in der Demokratischen Republik Kongo angesteckt. Seit dem 30. Mai sei kein Virus mehr bei ihm nachgewiesen worden. Sein Gesundheitszustand sei gut, heißt es von der Charité. 100 Meter in 9,98 Sekunden. Das hat der Hamburger Sprinter Owen Ansah bei der Sparkassengala in Regensburg geschafft und hat damit den bisherigen deutschen Rekord, der ebenfalls von ihm stammt, um eine Hundertstel Sekunde unterboten. Es ist jetzt 4:15. Heute bläst uns ein böiger Westwind um die Ohren, der die Wolken nach und nach vertreibt, sodass zum Nachmittag vielerorts die Sonne scheint. Dann lässt der Wind nach getaner Arbeit auch nach. Lediglich in Alpennähe gibt's einzelne Schauer und Gewitter. Die Höchstwerte 19 bis 25 Grad. Am Montag ähnlich, von Dienstag an wird's wieder ungemütlich. A66 Fulda Richtung Frankfurt zwischen Bad Soden-Saalmünster und Bad Orb-Wächtersbach hat es einen Unfall auf dem rechten Fahrstreifen gegeben. Es besteht Gefahr durch Gegenstände auf der Fahrbahn. A96 Lindau Richtung München zwischen München-Leim und München-Sendling ist die Fahrbahn in beiden Richtungen gesperrt wegen Brückenarbeiten. Das Ganze dauert noch bis Montag früh um 5 Uhr. Allen unterwegs eine gute und vor allem sichere Fahrt.
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1: Ich bin Joshua Heise. Gelungene Generalprobe für die deutsche Fußballnationalmannschaft. Das Team von Bundestrainer Nagelsmann hat beim letzten Testspiel vor der WM in Nordamerika den Mitgastgeber USA mit 2:1 besiegt. Das erste deutsche Tor fiel direkt in der zweiten Minute durch Kai Havertz. Nach einem US-Ausgleich konnte Leroy Sané den Siegtreffer erzielen. Ab Montag müssen alle EU-Länder neue Regeln zur Lohntransparenz in nationales Recht umgesetzt haben. In Deutschland ist das aber noch nicht passiert. Das Bundesfamilienministerium will das deutsche Recht erst bis Anfang nächsten Jahres anpassen. Theoretisch könnte die EU nun ein Strafverfahren einleiten. Das Gesetz soll unter anderem Gehaltsunterschiede bei Männern und Frauen sichtbarer machen. Das waren die Nachrichten um 5:30. Heute bläst uns ein böiger Westwind um die Ohren, der die Wolken nach und nach vertreibt, sodass zum Nachmittag vielerorts die Sonne scheint. Dann lässt der Wind nach getaner Arbeit auch nach. Lediglich in Alpennähe gibt's einzelne Schauer und Gewitter. Die Höchstwerte 19 bis 25 Grad. Am Montag ähnlich, von Dienstag an wird's wieder ungemütlich.
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1: Es ist 5 Uhr, ich bin Joshua Heise. Die deutsche Fußballnationalmannschaft hat ihre WM-Generalprobe gegen Mitgastgeber USA gewonnen. Das DFB-Team gewann in Chicago mit 2:1, trotz Jetlag und schwülem Wetter. Thomas Bremser berichtet.
2: Das Spiel ist kaum angepfiffen, da jubelt die deutsche Mannschaft schon. Kai Havertz trifft schon nach 2 Minuten. Doch danach passiert erstmal nicht viel. Nach 37 Minuten kommen die USA verdient zum Ausgleich. Durch einen Weitschuss Volleyhammer unter die Latte. Nach rund einer Stunde trifft dann ausgerechnet Leroy Sané, der den verletzten Lennart Kahl ersetzt hat.
1: Schwere Verkehrsunfälle mit Cannabiskonsum am Steuer sollen bald auch in der amtlichen Statistik auftauchen. Das sieht ein Gesetzentwurf vor, der am Freitag in den Bundesrat kommt. Die Daten sollen die Unfallforschung verbessern und gezieltere Aufklärung ermöglichen. Seit August 2024 gilt beim Autofahren ein THC-Grenzwert, ähnlich wie die Promillegrenze bei Alkohol. DGB-Chefin Fahimi fordert eine verpflichtende Betriebsrente für alle Beschäftigten. Dem Redaktionsnetzwerk Deutschland sagte sie, rund 20 Millionen Arbeitnehmer hätten derzeit keine betriebliche Altersvorsorge. Fahimi schlägt deshalb vor, auch Beschäftigte ohne Tarifverträge unter bestimmten Bedingungen in die bestehenden Modelle aufzunehmen. Konkrete Eckpunkte will sie Ende des Monats vorlegen. Ex-Vizekanzler Habeck hat Israels Vorgehen im Gazastreifen und Westjordanland scharf kritisiert. Bei einer Veranstaltung der Zeit sagte der frühere Grünen-Chef, israelische Siedler würden mit brutaler Gewalt versuchen, Palästinenser aus dem Land zu drängen. Das sei, Zitat, im Grunde Terrorismus. Gleichzeitig betonte Habeck, dass es für den Hamas-Anschlag vom 7. Oktober 2023 keine Rechtfertigung gebe. Ein Hafen in Flammen. Bei einem Brand im pazifischen Port von Manta in Ecuador sind mindestens 35 Boote verbrannt. 2 Menschen wurden verletzt. Wie das Feuer ausgebrochen ist, blieb zunächst unklar. Zeugen berichteten aber von Schweißarbeiten auf einem der Boote kurz vor dem Zwischenfall. Der Brand ist mittlerweile unter Kontrolle. Es ist jetzt 5:15. Heute bläst uns ein böiger Westwind um die Ohren, der die Wolken nach und nach vertreibt, sodass zum Nachmittag vielerorts die Sonne scheint. Dann lässt der Wind nach getaner Arbeit auch nach. Lediglich in Alpennähe gibt's einzelne Schauer und Gewitter. Die Höchstwerte 19 bis 25 Grad. Am Montag ähnlich, von Dienstag an wird's wieder ungemütlich. A96, Lindau Richtung München. Zwischen München-Leim und München-Sendling ist die Fahrbahn in beiden Richtungen wegen Brückenarbeiten gesperrt. Das Ganze dauert noch bis Montagmorgen 5 Uhr früh. Allen unterwegs eine gute und vor allem sichere Fahrt.
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1: Ich bin Joshua Heise. Guten Morgen. Die deutsche Fußballnationalmannschaft hat ihre WM-Generalprobe gegen Mitgastgeber USA gewonnen. Das DFB-Team gewann in Chicago mit 2:1, trotz Jetlag und schwülem Wetter. Thomas Bremser berichtet.
2: Das Spiel ist kaum angepfiffen, da jubelt die deutsche Mannschaft schon. Kai Havertz trifft schon nach 2 Minuten. Doch danach passiert erstmal nicht viel. Nach 37 Minuten kommen die USA verdient zum Ausgleich. Durch einen Weitschuss Volleyhammer unter die Latte. Nach rund einer Stunde trifft dann ausgerechnet Leroy Sané, der den verletzten Lennart Kahl ersetzt hat.
1: Schwere Verkehrsunfälle mit Cannabiskonsum am Steuer sollen bald auch in der amtlichen Statistik auftauchen. Das sieht ein Gesetzentwurf vor, der am Freitag in den Bundesrat kommt. Die Daten sollen die Unfallforschung verbessern und gezieltere Aufklärung ermöglichen. Seit August 2024 gilt beim Autofahren ein THC-Grenzwert, ähnlich wie die Promillegrenze bei Alkohol. Das waren die Nachrichten um 5:30. Heute bläst uns ein böiger Westwind um die Ohren, der die Wolken nach und nach vertreibt, sodass zum Nachmittag vielerorts die Sonne scheint. Dann lässt der Wind nach getaner Arbeit auch nach. Lediglich in Alpennähe gibt's einzelne Schauer und Gewitter. Die Höchstwerte 19 bis 25 Grad. Am Montag ähnlich, von Dienstag an wird's wieder ungemütlich.
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1: Es ist 6 Uhr, ich bin Angela Kress. Frauen und Männer sollen für gleiche Arbeit das gleiche Gehalt bekommen. Dabei sollen neue EU-Regeln helfen. Deutschland hat diese noch nicht umgesetzt und verstößt damit ab morgen gegen EU-Recht. Was genau sich ändern soll, weiß Ann-Christine Wenzel.
2: Bewerber sollen früh die Info bekommen, was das Einstiegsgehalt ist. Wer schon einen Job hat, soll erfahren können, was die Kollegen im Durchschnitt verdienen. Gruppiert nach Geschlecht, also nicht nach einzelnen Menschen. So sollen zum Beispiel Frauen erkennen, wenn Männer mit gleichen Aufgaben mehr verdienen. Und größere Arbeitgeber müssen künftig regelmäßig berichten, wie die Entgeltlücke zwischen Frauen und Männern ist.
1: Der Chef der Jungen Union Winkel schlägt vor, die Renten zum 1. Juli statt um 4,2 nur um 3% anzuheben. Dadurch könnte das BAföG wie geplant erhöht und Kürzungen beim Elterngeld verhindert werden, sagte er der Bild am Sonntag. Einfach wäre das nicht. Die Rentenanpassung ist gesetzlich festgelegt und lässt sich nicht einfach ändern. In 4 ostdeutschen Bundesländern stehen heute Wahlen auf kommunaler Ebene an. Der Ausgang könnte auch bundesweit für Aufsehen sorgen. Bei 3 Landratsposten stehen Kandidaten der AfD zur Wahl. Zudem gibt es eine Oberbürgermeisterwahl mit einem Kandidaten der rechtsextremen Partei Freie Sachsen. Bislang stellt die AfD bundesweit nur einen Landrat, nämlich im thüringischen Sonneberg. US-Verteidigungsminister Hegseth hat beim D-Day-Gedenken in der Normandie für Empörung gesorgt. Er verglich die Landung der Alliierten von 1944 mit der heutigen Migration in die EU und fragte, wann Europas Hauptstädte etwas gegen diese, Zitat, Invasion unternehmen würden. Scharfe Kritik kam aus den Reihen der Demokraten, unter anderem mit dem Aufruf, die gefallenen Helden nicht politisch zu instrumentalisieren. Gelungene Generalprobe für die deutsche Fußballnationalmannschaft. Das Team von Bundestrainer Nagelsmann hat beim letzten Testspiel vor der WM in Nordamerika den Mitgastgeber USA mit 2:1 besiegt. Das erste deutsche Tor fiel direkt in der zweiten Minute durch Kai Havertz. Nach einem US-Ausgleich konnte Leroy Sané den Siegtreffer erzielen. Es ist jetzt 6:15. Heute bläst uns der Wind noch um die Ohren, der aber auch nach und nach die Wolken vertreibt. Am Nachmittag kommt dann vielerorts die Sonne raus. Der Wind lässt nach und nur in der Nähe der Alpen gibt's dann noch einzelne Schauer und Gewitter. Die Höchstwerte 19 bis 25 Grad. Morgen sieht's ähnlich aus. Von Dienstag an wird's dann wieder ungemütlicher. Hallo auf die Straßen. Im Moment liegen uns keine Meldungen vor. Gute Fahrt.
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9: Ich bin Angela Kress. Guten Morgen. Frauen und Männer sollen für gleiche Arbeit das gleiche Gehalt bekommen. Dabei sollen neue EU-Regeln helfen. Deutschland hat diese noch nicht umgesetzt und verstößt damit ab morgen gegen EU-Recht. Was genau sich ändern soll, weiß Ann-Christine Wenzel.
10: Bewerber sollen früh die Info bekommen, was das Einstiegsgehalt ist. Wer schon einen Job hat, soll erfahren können, was die Kollegen im Durchschnitt verdienen. Gruppiert nach Geschlecht, also nicht nach einzelnen Menschen. So sollen zum Beispiel Frauen erkennen, wenn Männer mit gleichen Aufgaben mehr verdienen. Und größere Arbeitgeber müssen künftig regelmäßig berichten, wie die Entgeltlücke zwischen Frauen und Männern ist.
9: Der Chef der Jungen Union Winkel schlägt vor, die Renten zum 1. Juli statt um 4,2 nur um 3% anzuheben. Dadurch könnte das BAföG wie geplant erhöht und Kürzungen beim Elterngeld verhindert werden, sagte er der Bild am Sonntag. Einfach wäre das nicht. Die Rentenanpassung ist gesetzlich festgelegt und lässt sich nicht einfach ändern. Das waren die Nachrichten um 12:30. Heute bläst uns der Wind noch um die Ohren, der aber auch nach und nach die Wolken vertreibt. Am Nachmittag kommt dann vielerorts die Sonne raus. Der Wind lässt nach und nur in der Nähe der Alpen gibt es dann noch einzelne Schauer und Gewitter. Die Höchstwerte 19 bis 25 Grad. Morgen sieht's ähnlich aus. Von Dienstag an wird es dann wieder ungemütlicher.
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9: Es ist 7 Uhr, ich bin Angela Kress. Die späten Anstoßzeiten der bevorstehenden Fußball-WM dämpfen das Geschäft von Kneipen und Biergärten. Nach einer Auswertung des Instituts der deutschen Wirtschaft machen sie deshalb weniger Umsatz, Julian Degler berichtet.
10: Mit gut 67 Millionen Euro an zusätzlichen Einnahmen kann die deutsche Gastronomie durch die WM rechnen, heißt es vom DIW. Würden alle Spiele um 19 Uhr statt teilweise mitten in der Nacht beginnen, wären es 103 Millionen. Wegen der späten Anstoßzeiten schauen vermutlich mehr Fans zu Hause am Fernseher anstatt in Kneipen oder Bars.
9: Der Vorsprung der AfD im Vergleich zur Union ist in einer aktuellen Umfrage erneut größer geworden. Die Partei erreichte in einer INSA-Umfrage für die Bild 29%, 8 Prozentpunkte mehr als die Union. Die Bild schreibt, der Abstand war in ihren Befragungen noch nie so groß. Bei den anderen Parteien registrieren die Meinungsforscher keine Veränderung zur Vorwoche. Es wird ja gerade viel über eine Rentenreform diskutiert. Der Deutsche Gewerkschaftsbund schlägt als zusätzliche Altersversorgung eine verpflichtende Betriebsrente für alle Beschäftigten vor, in die die Arbeitgeber zumindest mit einzahlen sollen. DGB-Chefin Fahimi sagte dem Redaktionsnetzwerk Deutschland, dass diese Altersvorsorge von den Tarifparteien organisiert werden solle. Ende des Monats will sie konkrete Vorschläge vorlegen. In den nächsten Tagen und Wochen verlassen im Allgäu und in Oberbayern tausende Tiere die Täler, um den Sommer in den Bergen zu verbringen. Der Alpwirtschaftliche Verein Allgäu blickt mit gemischten Gefühlen auf die Saison. Die Hirten befürchten Wolfsrisse auf den Weideflächen. Im Endeffekt könnte das auch die Artenvielfalt treffen, wenn viele Bauern ihre Tiere nicht mehr auftreiben und dann weniger Tiere die Weiden kurz halten, sagt der Vorsitzende. Die deutsche Fußballnationalmannschaft geht mit einem Erfolgserlebnis in das bevorstehende WM-Turnier. Das Team von Bundestrainer Julian Nagelsmann besiegte bei seiner WM-Generalprobe in Chicago Co-Gastgeber USA mit 2:1. Deutschland trifft zum Auftakt in der Gruppe E in einer Woche auf Curaçao. Es ist jetzt 7:15. Heute bläst uns der Wind noch um die Ohren, der aber auch nach und nach die Wolken vertreibt. Am Nachmittag kommt dann vielerorts die Sonne raus. Der Wind lässt nach und nur in der Nähe der Alpen gibt's dann noch einzelne Schauer und Gewitter. Die Höchstwerte 19 bis 25 Grad. Morgen sieht's ähnlich aus. Von Dienstag an wird's dann wieder ungemütlicher. Hallo auf die Straßen. Ich habe gerade keine Staumeldungen. Gute und vor allem sichere Fahrt.
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9: Ich bin Angela Kress. Guten Morgen. Die späten Anstoßzeiten der bevorstehenden Fußball-WM dämpfen das Geschäft von Kneipen und Biergärten. Nach einer Auswertung des Instituts der deutschen Wirtschaft machen sie deshalb weniger Umsatz. Julian Degler berichtet.
10: Mit gut 67 Millionen Euro an zusätzlichen Einnahmen kann die deutsche Gastronomie durch die WM rechnen, heißt es vom DIW. Würden alle Spiele um 19 Uhr statt teilweise mitten in der Nacht beginnen, wären es 103 Millionen. Wegen der späten Anstoßzeiten schauen vermutlich mehr Fans zu Hause am Fernseher anstatt in Kneipen oder Bars.
9: Der Vorsprung der AfD im Vergleich zur Union ist in einer aktuellen Umfrage erneut größer geworden. Die Partei erreichte in einer Insa-Umfrage für die Bild 29%, 8 Prozentpunkte mehr als die Union. Die Bild schreibt, der Abstand war in ihren Befragungen noch nie so groß. Bei den anderen Parteien registrieren die Meinungsforscher keine Veränderung zur Vorwoche. Das waren die Nachrichten um 5:30. Heute bläst uns der Wind noch um die Ohren, der aber auch nach und nach die Wolken vertreibt. Am Nachmittag kommt dann vielerorts die Sonne raus. Der Wind lässt nach und nur in der Nähe der Alpen gibt's dann noch einzelne Schauer und Gewitter. Die Höchstwerte 19 bis 25 Grad. Morgen sieht's ähnlich aus. Von Dienstag an wird's dann wieder ungemütlicher.
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7: Es ist 8 Uhr, ich bin Angela Kress. Menschen sind kooperativer, als sie denken. Das hat eine im Fachmagazin Science veröffentlichte Studie gezeigt. Weltweit wurden über 100.000 Menschen befragt. Fast 70% waren bereit, auf eigene Vorteile, in dem Beispiel $30, zu verzichten, wenn dafür die Gemeinschaft profitiert. Die Befragten schätzten aber, dass nur 50% dazu bereit wären. In Deutschland waren sogar über 80% der Teilnehmer bereit, auf eigene Vorteile zu verzichten. EU-weit verdienen Frauen im Schnitt gut 11% weniger als Männer. Eine neue Richtlinie soll dabei helfen, das zu ändern. Zum Beispiel durch mehr Auskunftsrechte. Heute läuft die Frist ab, in der die Richtlinie in nationales Recht hätte umgesetzt werden müssen. Deutschland hat das bisher nicht gemacht. Bis Anfang 2027 soll das passieren. Die EU-Kommission muss jetzt entscheiden, ob sie ein Strafverfahren gegen Deutschland einleitet. Bei einem Schusswaffenvorfall im US-Bundesstaat Ohio sind bei einem Festival 12 Menschen angeschossen worden. Zwei der Verletzten schwebten in Lebensgefahr, sagte ein Polizeivertreter. Die Polizei geht nach ersten Erkenntnissen davon aus, dass es mindestens 2 Schützen gab, die vermutlich aufeinander schossen. Die Fahndung nach den Verdächtigen läuft. Zum Welterbetag heute gibt es mahnende Worte. Die Präsidentin der UNESCO-Kommission Böhmer hat dazu aufgerufen, bedeutende Kulturstätten zu schützen und zu erhalten. Weltweit geraten sie etwa durch den Klimawandel und Kriege immer weiter unter Druck, sagte sie. Der Welterbetag in Deutschland wird heute in Regensburg eröffnet. Bundesweit soll es mehr als 500 Veranstaltungen geben. Jetzt kann die WM kommen. Die deutsche Nationalmannschaft hat ihre Generalprobe gegen Mitgastgeber USA gewonnen. Das DFB-Team gewann in Chicago mit 2:1. Thomas Bremser berichtet.
8: Die deutsche Mannschaft geht selbstbewusst in die WM mit 9 Siegen in Folge. In Chicago hat nicht alles geklappt, aber der Bundestrainer spricht von einem perfekten Test. Denn sein Team konnte sich schon mal gewöhnen an schwülheißes Wetter, den frühen Anstoß zur Mittagszeit, einen stumpfen Rasen und einen emotionalen Gegner.
7: Es ist jetzt 8:15.
3: Schöne guten Morgen. Dann schauen wir jetzt aufs Mainwelle-Wetter für die Region. 16 Grad in Eckersdorf, 16 haben wir auch in Bayreuth und 16 vor allem auch in Bindlach. Da, wo ja das Mainwelle-Klößfest heute steigen wird. Es ist richtig schön. Vielleicht haben wir ganz vereinzelt örtlich noch ein paar Wolken, aber die werden sich auf jeden Fall im Lauf des Vormittags dann auflösen. Der Nachmittag, der wird dann richtig schön mit viel Sonnenschein, 22 Grad. Wirklich perfektes Klößfestwetter. Man kann es gar nicht anders sagen. Auch morgen der Montag, der Wochenstart nochmal sehr sonnig, bis 25 Grad sogar. Erst zum Dienstag und Mittwoch wird es ein bisschen wechselhafter. Da ziehen neue Wolken rein und dann kann es auch immer mal schauerartigen Regen geben.
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3: Es ist 8:03. Wir haben zwei Infos für alle, die schon unterwegs sind. Beide Male die A9, Fahrt Richtung Nürnberg. Einmal zwischen Trockau und der Raststätte Fränkische Schweiz Pegnitz. Bitte Vorsicht, Gegenstände hier auf der Fahrbahn. Und dann weiter Richtung Nürnberg zwischen Plech und Hormersdorf. Da ist ein Unfall passiert. Momentan ist hier der Standstreifen blockiert. Aktuell noch keine Blitzer. Da ist alles ganz entspannt. Wenn ihr was entdeckt, meldet's gerne 0170 99 07000. Die Nummer ins Mainwelle-Studio. Ich wünsche euch eine gute und sichere Fahrt.
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11: Guten Morgen, ich bin der Henry von den Hummelsturmhoggern. Willkommen zum Fränkischen Sonntag. Wir spielen heute auf dem Mainwelle-Klößfest in Bindlach. Und zur Einstimmung geht's direkt los mit 20 Minuten Musik von uns und als erstes Lied den Drama-Aufmarsch.

Wir hießen noch die Wiesenthaler Musikanten, weil damals auch die Gründungsmitglieder aus dem Wiesental kamen und werden dann ja ein paar personelle Wechsel bei uns. Ich bin dazugekommen als Trompeter und wir kommen auch von der Region her jetzt nicht mehr aus dem Wiesental, sondern eher aus dem Hummelgau und haben dann vor diesem Jahr gesagt, dass wir uns einen neuen Namen aussuchen und da einmal unsere Region eben mit reinbringen, das Hummelgau. Daher kommt das Hummel in Hummelstummhogger. Und das zweite, der Stummhogger, ist auch ein Lied. Man kennt es vielleicht auch unter Fränkischer Galopp. Da setzt sich das zusammen eben. Deswegen haben wir uns umbenannt.

Wir haben immer eine 4- oder 5-Mann-Besetzung, so typische fränkische Besetzung. Das heißt, mit der Trompete in der ersten Stimme, die zweite Stimme spielt die Klarinette. Dann haben wir ein Akkordeon und eine Tuba und ab und zu spielt noch eine Gitarre auch zur Begleitung mit. Genau, und so treten wir eigentlich immer auf, zu viert oder zu fünft. Spielen alles live.

Also wir spielen klassisch Volksmusik, natürlich viel hier aus der Region, die fränkische Volksmusik, aber auch Blasmusik aus Böhmen oder typische Oberkrainer Stücke und auch ein paar Evergreens sind mit dabei.

Unsere Art von Musik zu machen ist ja weniger, dass wir auf der Bühne sind, sondern uns eigentlich eher unter die Leute mischen und von Tisch zu Tisch laufen, auch mal was auf Zuruf spielen und auch so ein bisschen schauen, was für das Publikum vielleicht gerade passt. Wenn es ein, na, ist es eher ein traditionellerer Nachmittag oder ist es auch mal eher was, wo man sagt, man braucht mal einen Walzer zum Schunkeln, wo man sagt, da schauen wir doch auch immer, was vielleicht zu dem Publikum gerade passen könnte, ob man was zum Mitsingen mal was braucht oder wo die Melodie einfach gekannt wird. Und danach suchen wir dann auch ganz unterschiedlich. Also wir haben so eine große Programmliste oder große Stückliste, schauen dann aber eigentlich immer vor, wir spielen immer so Runden mit so 3-4 Stücke und suchen uns dann vorher immer quasi die nächsten 4 Stücke aus, die gerade zur Situation oder zum Publikum dann eben passen könnte.

Also die meisten Sachen spielen wir tatsächlich auswendig. Wir sind meistens ja im Sommer unterwegs. Das heißt, es geht dann meistens so im März, April geht es so langsam los mit den Auftritten. Dann eigentlich über den ganzen Sommer auf den verschiedenen Carvers in der Region unterwegs. Und da hat man natürlich auch über die Wochen immer sehr, sehr viel Spielpraxis. Und im Winter nimmt man sich dann mal auch mal ein bisschen Pausezeit, weil man dann doch immer viele Wochenenden unterwegs ist und übt da neue Stücke, die man quasi neu ins Programm dann mit aufnimmt.

Also das eine ist natürlich, es spielen nicht so viele. Also am Ende braucht man immer alles, dass es gut klingt, aber ich mag es dann doch auch sehr gerne, die erste Stimme zu spielen und die Melodie quasi spielen zu können. Und das macht für mich so ein bisschen den Reiz aus, die Trompete zu spielen.

0: Das war der Kerbermarsch und jetzt freuen wir uns, wenn ihr zum Mainwelle Klößfest kommt. Um 10 Uhr der Gottesdienst und ab 11 Uhr wird aufgetischt mit Live-Musik von den Hummelstummhogger am Festgelände am Steig in Bindlach.
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0: Ja, das ist so ziemlich einer der ältesten Songs, den wir hier in der Mainvilla überhaupt in unserer Playlist haben. Die Drifters aus dem Jahr 1962 und Save the Last Dance for Me. Euch einen schönen Sonntagmorgen. Wir schauen aufs Mainvilla-Wetter und haben jetzt schon viel Sonne bei uns in der Region. Vielleicht noch ganz vereinzelt ein paar Wolken, die werden sich aber heute im Laufe des Tages auflösen. Und dann gerade so Richtung Nachmittag und Abend wird es dann richtig schön. Es wird sehr sonnig, Temperaturen bis 22 Grad. Den Sonntag können wir auf jeden Fall genießen. Perfekt fürs Mainvilla-Klößfest. Morgen der Montag, der Wochenstart auch nochmal sehr freundlich mit viel Sonne und 25 Grad. Zum Dienstag und Mittwoch wird es dann ein bisschen wechselhafter. Da ziehen wieder Wolken rein und dann kann es auch immer mal Regen geben. Es ist genau 8:30. Schönen guten Morgen allen unterwegs. Wir haben zwei Infos. Beide Male von der A9. Einmal Fahrt Richtung Nürnberg zwischen Trockau und der Raststätte Fränkische Schweiz Pegnitz. Bitte Vorsicht, da liegen Gegenstände auf der Fahrbahn. Und dann weiter Richtung Nürnberg zwischen Plech und Hormersdorf. Da ist ein Unfall passiert. Momentan ist hier die Standspur blockiert. Auch da bitte gut aufpassen. Aktuell keine Blitzer. Da ist alles entspannt. Wenn ihr was entdeckt, meldet's gerne 0170 99 07000. Das ist die Nummer ins Mainwelle-Studio. Euch eine gute und sichere Fahrt.
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0: Und ich bin Martin Zinner. Ich freue mich wirklich sehr, dass wir gemeinsam in diesen Sonntag starten. Viele von euch werden heute noch nach Bindlach kommen, Mainwelle Klößfest. Wir freuen uns sehr, wenn ihr vorbeikommt. Und jetzt würde ich sagen, starten wir erstmal ganz gemütlich, ganz entspannt beim ersten Morgenkaffee in den Sonntag. Wir machen das natürlich immer hier auf der Mainwelle mit ein paar tollen Oldies und starten jetzt in den 70ern, 1970 bei Christy und der Song über den Yellow River.

0: Eric Clapton und I Shot the Sheriff hier bei uns in der Main-Wille-Playlist. Das war sehr schön, vor ein paar Wochen, also in München in der Olympiahalle. Da war Eric Clapton nochmal live auf der Bühne. Ist natürlich immer ein wenig Spekulation, aber ja, wer so die Kritiken nach dem Konzert gelesen hat, der kann schon auf die Idee kommen, ja, dass es vielleicht das letzte Mal gewesen sein könnte, dass Mr. Slowhand in Deutschland gespielt hat. Er ist mittlerweile 81. Ich muss trotzdem sagen, ich war auch dabei, mir hat das schon sehr gut gefallen da auf der Bühne. Also wirklich, das Ganze war natürlich angelegt als ein Streifzug durch sein musikalisches Leben. Lang genug war ja seine Karriere zugegeben und die Songs, die waren wirklich sehr schön und sehr stimmig für die Bühne arrangiert, muss ich ehrlich sagen. Also einen großen Teil, eben zum Beispiel auch I Shot the Sheriff, den hat er mit Band gespielt. Dann dazwischen mal so ein kurzer Teil Unplugged, da hat er sich dann hingesetzt, nur mit seiner Gitarre. Und dann kamen solche Songs wie Tears in Heaven, Layla, Golden Ring. Also da war wirklich viel Schönes dabei und ich glaube, wer... ja, Eric Clapton über die Jahrzehnte immer so mitbegleitet und mitverfolgt hat, der ist da auf jeden Fall voll auf seine Kosten gekommen bei Mr. Slowhand 2026 live in Deutschland.
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0: Flying Through the Air, die Oliver Onions hier auf der Mainwelle aus, na, wisst ihr's? Italien. Ja, ist ein bisschen überraschend, klingt so gar nicht italienisches Lied, aber war ein großer Hit. 1988 für die zwei Brüder. Das ist die Mainwelle, es ist kurz vor neun. Und natürlich gibt's auch heute für euch die Gedanken zum Tag. Die kommen von Pfarrer Otto Guggemoos aus Bayreuth, St. Georgen.
1: Die Bibel erzählt von der Urgemeinde. Nach dem ersten Pfingstfest sind ja viele Christen geworden und sie leben ihren gemeinsamen Glauben. Und das ist beschrieben in der Apostelgeschichte Kapitel 4. Drei Punkte. Das eine ist, die Wortführer werden vor Gericht gestellt. Das Christentum war 300 Jahre lang eine verfolgte Minderheit. Das gehört zu unserer DNA und so können wir gegenüber für den Staat sein. Wir sind nicht Staat. Das zweite ist, dass sie für die Gefangenen beten. Im Gebet schlägt das Herz der Gemeinde. Feiern, danken, loben, klagen und beten und eben auch die Fürbitte. Und das dritte? Am Ende des Kapitels wird erzählt, dass viele Christen in ihrer ersten Begeisterung Haus und Hof verkauft haben, um das Geld für die Armen zu geben. Das war nicht nachhaltig. Ein paar Seiten weiter erfährt man, dass sie dann Not litten. Aber es war doch nachhaltig, weil es uns nachhaltig prägt. Bis heute ist die Kirche eine Gemeinschaft, die gibt und die teilt. Wer hat, der gibt, damit alle leben können. Das ist uns genauso wichtig wie das Beten.
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3: Es ist 9 Uhr, ich bin Angela Kress. Die späten Anstoßzeiten der bevorstehenden Fußball-WM dämpfen das Geschäft von Kneipen und Biergärten. Nach einer Auswertung des Instituts der deutschen Wirtschaft machen sie deshalb weniger Umsatz. Julian Degler berichtet.
4: Mit gut 67 Millionen Euro an zusätzlichen Einnahmen kann die deutsche Gastronomie durch die WM rechnen, heißt es vom DIW. Würden alle Spiele um 19 Uhr statt teilweise mitten in der Nacht beginnen, wären es 103 Millionen. Wegen der späten Anstoßzeiten schauen vermutlich mehr Fans zu Hause am Fernseher anstatt in Kneipen oder Bars.
3: Die Bereitschaft zur Kooperation mit Fremden, auch zum eigenen Nachteil, ist einer Studie zufolge weltweit stark ausgeprägt. Dabei unterschätzen die meisten aber den Kooperationswillen ihrer Mitmenschen. In der Studie im Fachmagazin Science steht auch, Menschen in Deutschland waren besonders kooperativ. Einer der Studienautoren sagte, viele schätzten ihre Mitmenschen zu negativ ein, dadurch schwächten wir uns selbst. Schwerere Verkehrsunfälle mit Einfluss von Cannabis am Steuer sollen bald in der amtlichen Statistik erfasst werden. So steht es in einem Gesetzentwurf des Bundesverkehrsministeriums, der am Freitag in den Bundesrat kommt. Das Ziel: sehen, welche Auswirkungen Cannabiskonsum auf die Verkehrssicherheit hat. Erfasst werden soll in Zukunft, wie viel THC wurde im Blut nachgewiesen, ähnlich wie auch schon beim Alkoholkonsum. In der Debatte über die Rentenreform fordert der Deutsche Gewerkschaftsbund eine verpflichtende Betriebsrente für alle Beschäftigten. DGB-Chefin Fahimi hat dem Redaktionsnetzwerk Deutschland gesagt, die zusätzliche Altersvorsorge solle von den Tarifparteien organisiert werden. Die Arbeitgeber sollten sie mindestens mitfinanzieren, die Kosten dürften nicht allein die Arbeitnehmer tragen. Ende des Monats will Fahimi konkrete Vorschläge machen. Gelungene Generalprobe für die deutsche Fußballnationalmannschaft. Das Team von Bundestrainer Nagelsmann hat beim letzten Testspiel vor der WM in Nordamerika den Mitgastgeber USA mit 2:1 besiegt. Das erste deutsche Tor fiel direkt in der zweiten Minute durch Kai Havertz. Nach einem US-Ausgleich konnte Leroy Sané den Siegtreffer erzielen. Es ist jetzt kurz nach neun.
0: Und wir schauen aufs Wetter für die Region. 16 Grad in Hollfeld, in Speichersdorf haben wir 15 und im Fichtelgebirge in Bischofsgrün sind es auch 15 Grad. Wir haben jetzt am Vormittag noch ein paar Wolken, ja, die werden sich aber dann bis zum Mittag, Nachmittag verziehen und dann wird es wirklich ein richtig schöner Sonntag. Die Sonne kommt überall raus. Wir schaffen Temperaturen bis 22 Grad. Perfektes Wetter fürs Mainwelle-Klößfest in Bindlach. Auch morgen, der Montag, der Wochenstart nochmal sehr sonnig, bis 25 Grad sogar. Ab Dienstag dann ein bisschen wechselhafter, da kommen neue Wolken und immer mal Regen mit rein. Das ist 9:03. Eine Info kommt von der A9 in Fahrtrichtung Nürnberg. Vorsicht bitte zwischen Trockau und der Raststätte Fränkische Schweiz Pegnitz. Da liegen Gegenstände auf der Autobahn verteilt. Sonst aber nichts. Wir haben auch keine Blitzer. Das heißt, freie Fahrt, wenn ihr unterwegs seid. Kommt gut und sicher an.
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0: Einen wunderschönen Sonntag wünscht euch der Martin Zinner hier auf der Mainwelle. Und jetzt würde ich sagen, wir betreiben ein wenig Musikwissenschaft an dieser Stelle. Der folgende Song lässt sich, und das kommt aus einem einschlägigen Lexikon, in mehrere Teilstücke zerlegen, schreiben die Fachleute. Also, nach einem Intro folgt zunächst ein Balladenteil, gefolgt von einem Gitarrensolo, daraufhin ein opernhaftes Intermezzo, bevor dann ein Hardrock-Teil loslegt und nach einem epischen Outro endet ein Gongschlag oder rundet ein Gongschlag besser das Stück musikalisch ab. Mhm. Musikexperten erkennen außerdem im Titel des Songs einen Bezugspunkt etwa zu den ungarischen Tänzen von Johannes Brahms. Da schau her. Und jetzt an dieser Stelle möchte ich noch ein paar Herrschaften grüßen. Also an dieser Stelle die Herren Galileo, Scaramouche und Beelzebub, außerdem alle Fans von Wolfgang Amadeus Mozarts Oper Die Hochzeit des Figaro. Mhm. Das alles in einem Song? Naja, da kann es nur einen geben, oder?

0: gleich 9:45 Uhr. Das ist die Mainwelle. Ja, wir ziehen so ganz langsam auch die Jeans an. Vielleicht wollen ja auch manche von euch heute noch zum Mainwelle Klößfest nach Mintlach. Wir freuen uns sehr, wenn ihr kommt. Und vielleicht habt ihr ja gestern Abend Fußball geschaut. Es war sozusagen die Generalprobe vor der Weltmeisterschaft, der letzte Test fürs deutsche Team. Und das Team hat's mit Bravour gemeistert. 2:1 am Ende gegen die USA. Ja, es werden jetzt in den nächsten Tagen wieder sehr viele Menschen über Fußball reden. Alle werden wieder zu Fußballexperten. Stichwort 80 Millionen Bundestrainer. Am Donnerstag geht's los. Vielleicht habt ihr euch ja schon zum Public Viewing verabredet. Trefft euch auch vielleicht einfach gemütlich daheim. Dann wird gegrillt, die Chips stehen auf dem Tisch. Und wir machen uns hoffentlich sehr viele schöne Fußballabende, weil die Deutschen weit kommen. Jetzt an dieser Stelle wieder Zeit für unser Bayreuther Geschichtler und... Es soll eine Zeit gegeben haben, da war ja die Stadt Bayreuth nicht immer so weltoffen, sage ich jetzt mal, wie sie das heute ist. Und dass das so war, das zeigt ein sehr schönes Beispiel aus der Welt des Fußballs. Der Kollege Martin Sollig liest wie immer das Bayreuther Geschichtler.
1: Und jetzt gibt es wieder ein Bayreuther Geschichtler aus der Schatztruhe von Stadtchronist Bernd Mayer. Heute
2: Unart Fußball. Der Fußball, man glaubt es kaum, war in alter Zeit eine verfolgte Sportart. Überall im Städtchen regten sich die Bayreuther aus Herzenslust auf über die ordinäre Balltreterei, die obendrein meist mit einem großen Geschrei verbunden ist. Dementsprechend vernichtend fiel auch das Meinungsecho in den Lokalzeitungen aus, was den jungen Rasenrebellen vermutlich ziemlich wurscht war. Das altehrwürdige Gymnasium Christian Ernestinum, mit dem Zeitgeist ohnehin nicht immer auf Augenhöhe, verhängte schon 1911 ein kategorisches Fußballverbot. Weder in der Schule noch außerhalb durften die Penäler nach einem Mehrheitsbeschluss dem Ball nachlaufen. Aber auch noch ein Jahrzehnt später, als es schon mehrere Fußballvereine in der Stadt gab, wurde vom Stadtschulrat das weltfremde Fußballverbot bekräftigt. Im Februar 1925 rief ein Bayreuther Spießer zum Kampf gegen Unarten auf. Gemeint war von ihm vor allem der Fußball. Auf allen Straßen und Plätzen, Wegen und Wiesen grassiere diese Unsitte. Es sei, so wetterte er, schlichtweg ein Skandal, wenn die Wiesen zwischen Schlachthof und Main vor allem an Samstagen gleich von 2 bis 3 Fußballabteilungen belagert würden. Spaziergänger liefen ständig Gefahr, einen Schuss an den Kopf zu bekommen. Eigentlich soll der Fußball völkerverbindend wirken. Das dachten wohl auch 30 junge Engländer aus dem Mutterland des Fußballs, die im Juli 1919 gegen junge Bayreuther Vereinsfußballer in der unteren Mainaue ein Freundschaftsspiel abhielten. Doch weil der Erste Weltkrieg noch nicht so lange zurücklag, gerieten einige vaterländische Fanatiker völlig aus dem Häuschen. Nur die Lumpenproletarier unter den Völkern könnten so charakterlos sein, mit den Feinden Fußball zu spielen, hieß es in einem Leserbrief. Da loben wir uns doch ausnahmsweise einmal die bayerische Kultusbehörde ob ihrer Weitsicht. Schon im Mai 1913 hatte sie verlauten lassen, die Zeit ist nicht mehr fern, in der Schule und Fußball Hand in Hand gehen.
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0: Ringo Starr. Hier bei uns auf der Mainwelle am Sonntagvormittag. Es gibt ja tatsächlich neue Musik von Ringo, glaubt man gar nicht. Und die läuft ja auch gar nicht unter seinem Namen, sondern unter dem seines alten Beatles-Freunds, Paul McCartney. Von dem gibt's ja seit ein paar Tagen ein neues Album. The Boys of Dungeon Lane heißt die Platte. Es ist mittlerweile Pauls 20. Soloalbum nach den Beatles. Und wenn man auch die Alben mit den Wings rausrechnet, also die 20., die er wirklich als Solokünstler veröffentlicht. Und eben darauf eine Single, die heißt Home to Us, ein Duett mit Ringo Starr. Und die beiden verstehen sich ja wirklich sehr gut, stehen immer noch regelmäßig zusammen im Studio, machen schöne Musik. Und das ist wirklich ein hörenswertes Album, also das Sir Paul da rausgebracht hat, The Boys of Dungeon Lane. Ab sofort beim Schallplattenhändler, wie man in Hamburg so schön sagt. Also, 50% Beatles sind sogar mit dabei, Paul McCartney und Ringo Starr nochmal gemeinsam im Studio.
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0: Commodores. Die langjährige Band von Lionel Richie. Wow, was für ein Song, oder? Damit euch einen schönen Sonntagvormittag. Das ist die Mainwelle, 9:30. Wir schauen aufs Wetter für die Region. Jetzt noch einige Wolken am Himmel, aber im Lauf des Tages wird es immer schöner. Also gerade so Richtung Mittag, Nachmittag, da kommt dann die Sonne raus. Wir bekommen heute bis zu 22 Grad, also auch sehr angenehm. Und dann Richtung Abend wird es wirklich schön, perfekt fürs Mainwelle-Klößfest in Bindlach. Das Wetter könnte wirklich nicht besser sein. Nicht zu heiß, aber auch trocken, also perfekt. Auch der Wochenstart, morgen am Montag nochmal sehr angenehm mit viel Sonne und 25 Grad. Erst zum Dienstag, da kippt dann die Wetterlage ein bisschen, da ziehen dann neue Wolken rein und dann kann es auch immer mal wieder Schauer geben.
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0: 9:50, wir haben eine Info im Mainwelle Service. A9, Fahrt Richtung Nürnberg. Bitte Vorsicht zwischen Trockau und der Raststätte Fränkische Schweiz Pegnitz. Da liegen immer noch Gegenstände auf der Autobahn verteilt. Noch keine Blitzer, wenn ihr was entdeckt, meldet's gerne. 0170 990 07000. Das ist die Nummer ins Mainwelle Studio. Euch eine gute und sichere Fahrt.
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0: Und ich bin Martin Zinner und diese Band müsste sich inzwischen eigentlich umbenennen. Also eigentlich dürften sie gar nicht mehr UB40 heißen, sondern mittlerweile UB45. Ja, inzwischen gibt's die Band nämlich seit 45 Jahren und es war auch vor 2 Jahren mal ein Anlass, das neueste Album so zu nennen. Also die neueste Platte von UB40 heißt eben UB45. Die sind immer noch auf Tour. Bisschen frischer Wind bei der Band ist inzwischen durchaus mit dabei. Da hat sich beim Personal immer ein bisschen was verändert über die Jahre oder Jahrzehnte in dem Fall sogar. Aber die sind immer noch sehr aktiv, machen viel Musik. Ich habe die auch vor ein paar Monaten live gesehen und das hat Spaß gemacht. Und dieses Album UB45, ja, also ich sag mal so, das ist jetzt keine Platte, wo ich jetzt sage, die zählt zu den Top 20 Alben, die jeder unbedingt haben muss bei sich daheim. Aber die hört sich wirklich schön an. Wirklich. Also ganz ehrlich, wer auf Reggae-Sound steht und das vielleicht sogar schon seit den 80ern, der wird da auf jeden Fall Freude haben an UB45. Und das sind jetzt erstmal UB40 mit I Got You Babe auf der

0: Das ist der Mainwelle Oldie-Sonntag. Ich freue mich sehr, dass ihr mit dabei seid. Kurz vor 10 und jetzt gibt's für euch die wichtigsten Infos zum Klößfest. Da geht's ja in ein paar Minuten los. Erst der Klößfest-Gottesdienst, beginnt um 10. Der Bindlacher Pfarrer Edmund Grömer, der war natürlich auch in diesem Jahr sofort dabei, hat es wieder gemacht. Wir haben es ja letztes Jahr schon zum ersten Mal ausprobiert mit dem Gottesdienst. Heuer also Ausgabe Nummer 2 ab 11 gibt's dann Essen. Es gibt Rouladen, Schweinsbraten, Krähenfleisch, Sauerbraten, Schwammerl in Rahm für alle, die kein Fleisch wollen und natürlich jede Menge Klöß. Also die sollten wirklich nicht ausgehen. Ich glaube, da hat das Team vom Holger Dünkel von der Metzgerei wirklich auch vorgesorgt. Da ist genug für alle da. Und neu in diesem Jahr zum ersten Mal haben wir einen Abendslot. Also ihr könnt auch ab 17 Uhr noch kommen. Dann gibt's auch noch tolle Musik. Ö3, die Unplugged Austria Band spielt. Der Eintritt zum Mainwille-Klößfest ist frei. Kommt einfach vorbei. Bindlach, Festgelände zum Steig. Das ganze Mainwille-Team ist da. Und wir freuen uns auf euch.
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1: Es ist 10 Uhr, ich bin Angela Kress. Die meisten Menschen sind offenbar deutlich kooperativer als gedacht. Das zeigt eine neue Studie der Universitäten Bonn und Frankfurt. Demnach unterschätzen viele die Hilfsbereitschaft ihrer Mitmenschen, Zoe Tassovali berichtet.
2: Für die Studie sollten die Teilnehmer einschätzen, wie sich ein völlig fremder Mensch entscheiden würde. Dabei lagen viele daneben. Sie trauten anderen deutlich weniger Gemeinsinn zu, als tatsächlich vorhanden war. Weltweit waren knapp 7 von 10 Menschen bereit, für ein gemeinsames Ziel auf eigenes Geld zu verzichten. Viele hatten aber nur mit etwa jedem zweiten gerechnet.
1: Deutschland hat neue Regeln zur Lohntransparenz nicht umgesetzt und verstößt gegen EU-Recht. Heute läuft die Frist dafür ab. Die neuen EU-Regeln sehen unter anderem vor, dass Beschäftigte in Zukunft ein Recht darauf haben zu erfahren, wie hoch das durchschnittliche Gehalt für vergleichbare Tätigkeiten ist, aufgeschlüsselt nach Geschlecht. Das soll dabei helfen, den Gender Pay Gap, also die Lücke zwischen dem Gehalt von Frauen und Männern, zu schließen. Die Verhandlungen über ein Ende des Ukraine-Kriegs liegen auf Eis. Kanzler Merz, Frankreichs Präsident Macron und Großbritanniens Premierminister Starmer treffen sich am Abend mit dem ukrainischen Präsidenten Selenskyj. Der russische Präsident Putin hatte zuletzt ein Treffen mit Selenskyj abgelehnt. Die Europäer wollen neue Chancen ausloten. Sie gehen davon aus, dass Putin langfristig nichts anderes übrig bleibt, als zu verhandeln. Heute ist Tag der Apotheke und Bayerns Gesundheitsministerin Gerlach hat deshalb betont, trotz der Spardebatten im Gesundheitswesen müssen Apotheken schnell gestärkt werden. Sie forderte, dass die Apothekenreform schnell umgesetzt wird. Der Bundestag hatte im Mai zugestimmt, dass Apotheken mehr Befugnisse bekommen sollen, zum Beispiel mehr Impfungen anbieten können. Der Hausärzteverband hatte das kritisiert. Der deutsche Tennisspieler Alexander Zverev will sich im Finale der French Open seinen Traum vom ersten Grand-Slam-Titel erfüllen. Der 29-Jährige tritt gegen den Italiener Flavio Cobolli an und ist in dem Finalduell der Favorit. Los geht's um 15 Uhr. Es ist jetzt kurz nach 10.
3: Einen schönen guten Morgen. Wir starten rein in diesen Sonntag. Vielleicht sind jetzt am Vormittag noch ganz vereinzelt ein paar Wolken unterwegs. Es kann vielleicht sogar örtlich noch regnen, aber wo es schon sonnig ist, da wird es auch sonnig bleiben. Besonders der Nachmittag heute wird richtig schön. Viel Sonnenschein überall in der Region und Temperaturen bis 22 Grad. Morgen, da wird es auch nochmal richtig schön. Da steigen wir die Temperaturen sogar nochmal auf 25. Ab Dienstag und Mittwoch, da wird es dann wieder wechselhafter. Wolken und Regen sind mit dabei. Und das ist der Blick auf die Straßen um kurz nach 10. Wir haben eine Info, die kommt von der A9 in Fahrtrichtung Nürnberg zwischen Trockau und der Raststätte Fränkische Schweiz. Bitte gut aufpassen, hier liegen Gegenstände auf der Autobahn verteilt. Noch keine Blitzer, wenn ihr was entdeckt, könnt ihr das gerne melden aufs Studio-Handy, einfach kurz eine WhatsApp schicken. Da freuen wir uns über alle Updates von euch und eine gute und sichere Fahrt.
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3: Wunderschönen Sonntag euch allen. Das ist der große Klößfest-Sonntag hier bei uns auf der Mainwelle. Wir freuen uns sehr. Das wird ein wunderbarer Tag. Und es wäre schön, wenn wir ihn gemeinsam verbringen dürften. Also in diesen Minuten geht's los auf dem Festgelände der Metzgerei Dünkel in Bindlach am Steig. Wir starten ja immer mit dem Klößfest-Gottesdienst. Der Bindlacher Pfarrer Edmund Grömer, der hat sich natürlich auch in diesem Jahr sehr gerne bereit erklärt, das wieder zu machen. Jetzt in diesen Minuten geht's los. Dann ab 11 in einer guten Stunde. Da geht's dann los mit der Essensausgabe, da wird aufgetischt. Es gibt auch in diesem Jahr wieder Rouladen, Schweinsbraten, Sauerbraten, Krähenfleisch und natürlich jede Menge Klöß. Wir haben auch von allem genug, hat uns die Metzgerei Dünkel versichert. Also ihr könnt wirklich den ganzen Tag noch vorbeikommen und euch einfach einen richtig schönen Sonntag machen. Die Mainwelle ist bei euch und wir haben die richtige Musik. Das sind David Guetta, Teddy Swims und Tones and I.

0: Das ist der Klößfest-Sonntag, der 7. Juni und ihr hört die Mainwelle.
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0: Ja, und das ist wirklich eine Premiere, das haben wir noch nie gemacht beim Klößfest. Es wird heuer zum ersten Mal einen Abendslot geben. Also Essen auch noch nach 17 Uhr. Das freut mich persönlich. Da kann ich nämlich noch ganz entspannt hier bis um 4 Sendung machen und brauche keine Angst zu haben, dass danach schon alles weg ist. Beim Dünkel in Bindlach. Also kommt gerne vorbei. Mainwelle Klößfest, Festgelände zum Steig. Wir sind für euch da, das ganze Mainwelle-Team. Und auf der Speisekarte stehen Rouladen, Sauerbraten, Krähenfleisch und natürlich jede Menge Klöß. Und weil von euch auch schon ein paar hier auf dem Studio-Handy gefragt haben über WhatsApp, das Klößfest kostet keinen Eintritt, ihr könnt einfach so vorbeikommen. Dann haben wir noch ein paar andere Tipps für euch heute. Ihr könnt zum Beispiel zu den fränkischen Heimattagen am Gutshof Mengersdorf kommen. Da gibt es viele regionale Produkte, Handwerkskunst, Schmuck, Holz- und Stoffarbeiten. Sehr entspannter Sonntagsausflug, da ist es wirklich schön, kann ich euch empfehlen. Dann ist heute Feuerwehrfest in Kirmsees und ein paar Flohmärkte hätten wir auch noch im Kalender. Zum Beispiel am Tierheim in Bayreuth, auf dem Sportgelände der Eintracht in Bayreuth und es ist auch noch Stadtteil Flohmarkt in der Altstadt. Für alle Tipps und für alle Infos und für alle Termine schaut gerne mal in den Veranstaltungskalender auf meinwelle.de. Da haben wir alles für euch nochmal zusammengefasst.

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1: Das ist euer Sonntag. Schön, dass ihr mit dabei seid an diesem 7. Juni. Das habt ihr vielleicht in den letzten Tagen schon auf Social Media gesehen. Das wird gerade ziemlich fleißig geteilt und macht die Runde. Und vielleicht könnt ihr auch helfen, denn jetzt sucht auch offiziell die Polizei. Seit dem Wochenende haben wir eine Vermisstenmeldung. Der 14-jährige Alexander Questel aus dem Ahorntal wird vermisst. Er ist der Sohn des Ahorntaler Bürgermeisters Florian Questel. Und der hat sich eben bereits gestern in den frühen Morgenstunden an die Öffentlichkeit gewandt auf Instagram. Alexander ist 1,70 Meter groß, er ist athletisch gebaut, hat dunkelblonde Haare, er trägt hellblaue Jeans, ein hellgraues Shirt, schwarze Schuhe und auch eine schwarze Jacke. Ihr findet ein Foto von ihm bei uns auf der Homepage, schaut da wirklich gerne mal drauf. Wenn ihr Hinweise geben könnt, wo sich Alexander Questel aufhält, dann informiert bitte die Polizei. Die zuständige Dienststelle ist die in Ebermannstadt oder auch jede andere Polizeidienststelle. Wir danken euch jetzt schon für eure Mithilfe und wünschen euch einen schönen Sonntag.

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2: Ich bin Angela Chris. Die meisten Menschen sind offenbar deutlich kooperativer als gedacht. Das zeigt eine neue Studie der Universitäten Bonn und Frankfurt. Demnach unterschätzen viele die Hilfsbereitschaft ihrer Mitmenschen, Zoe Tassovali berichtet.
3: Für die Studie sollten die Teilnehmer einschätzen, wie sich ein völlig fremder Mensch entscheiden würde. Dabei lagen viele daneben. Sie trauten anderen deutlich weniger Gemeinsinn zu, als tatsächlich vorhanden war. Weltweit waren knapp 7 von 10 Menschen bereit, für ein gemeinsames Ziel auf eigenes Geld zu verzichten. Viele hatten aber nur mit etwa jedem zweiten gerechnet.
2: Deutschland hat neue Regeln zur Lohntransparenz nicht umgesetzt und verstößt gegen EU-Recht. Heute läuft die Frist dafür ab. Die neuen EU-Regeln sehen unter anderem vor, dass Beschäftigte in Zukunft ein Recht darauf haben, zu erfahren, wie hoch das durchschnittliche Gehalt für vergleichbare Tätigkeiten ist, aufgeschlüsselt nach Geschlecht. Das soll dabei helfen, den Gender Pay Gap, also die Lücke zwischen dem Gehalt von Frauen und Männern, zu schließen.
4: Und das ist der Blick aufs Wetter für die Region. Es ist heute sehr sonnig und es ist sehr schön. Wird ein toller Sonntag, genießt's, wenn ihr könnt. Vielleicht jetzt am Vormittag noch ganz vereinzelt ein paar Wolkenfelder, aber dann am Nachmittag setzt sich die Sonne mehr und mehr durch. 22 Grad die Temperaturen, morgen nochmal sonnig bis 25, am Dienstag und Mittwoch wird's dann wieder wechselhaft und regnerisch. Der Blick auf die Straßen um 10:30 mit einer Meldung von der A9 in Fahrtrichtung Nürnberg. Bitte gut aufpassen, zwischen Trockau und der Raststätte Fränkische Schweiz Pegnitz. Da liegen Gegenstände auf der Autobahn. Sonst aber alles ruhig, wir haben auch keine Blitzer bei uns in der Region. Euch allen eine gute und sichere Fahrt an diesem Sonntagvormittag.
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4: Und das sind Police für euren Sonntagvormittag und So Lonely.

0: Und das ist eure Mainwelle an diesem Sonntag mit der Frage, wer hat Klößfest? Wir haben Klößfest. Also, wir freuen uns auf euch. Kommt vorbei in Bindlach. Die Tore sind geöffnet beim Dünkel und seinem Team. Und wir haben jetzt schon so viel übers Essen gesprochen heute, aber noch gar nicht so richtig über die Musik. Denn da haben wir uns ja auch was für euch überlegt. Die Hummelstummhogger, die spielen heute live. Und wenn ihr euch jetzt fragt, bitte was? Wer spielt? Nicht wundern, ihr kennt die vielleicht noch unter dem Namen Wiesenthaler. Die Gruppe hat sich im letzten Jahr umbenannt, sind aber immer noch dieselben Leute und die machen nach wie vor tolle und echte fränkische Volksmusik. Ich habe mich vorab mal mit dem Henry unterhalten können. Der spielt bei den Hummelstummhoggern die Trompete.
1: Unsere Art von Musik zu machen ist ja weniger, dass wir auf der Bühne sind, sondern uns eigentlich eher unter die Leute mischen und von Tisch zu Tisch laufen, auch mal was auf Zuruf spielen und auch so ein bisschen schauen, was für das Publikum vielleicht gerade passt. Wenn es ist es eher ein traditionellerer Nachmittag oder ist es auch mal eher was, wo man sagt, man braucht mal einen Walzer zum Schunkeln, wo man sagt, da schauen wir doch noch immer, was vielleicht zu dem Publikum gerade passen könnte, ob man was zum Mitsingen mal was braucht oder wo die Melodie einfach gekannt wird, und danach suchen wir dann auch ganz unterschiedlich. Also wir haben so eine große Programmliste oder große Stückliste, schauen dann aber eigentlich immer vor, wir spielen immer so Runden mit so 3-4 Stücke und suchen uns dann vorher immer quasi die nächsten 4 Stücke aus, die gerade zur Situation oder zum Publikum dann eben passen könnte.
0: Und davon könnt ihr euch heute selbst überzeugen. Den ganzen Tag die Hummelstummhogger sorgen beim Mainwelle Klößfest für gute Laune. Das ist sehr fränkisch und die perfekte Unterhaltung heute in Bindlach beim Dünkel. Also, die Einladung steht, kommt gerne noch vorbei. Wir sind bis in die Abendstunden für euch da beim 29. 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
1: Es ist 11 Uhr, ich bin Angela Kress. Frauen und Männer sollen für gleiche Arbeit das gleiche Gehalt bekommen. Dabei sollen neue EU-Regeln helfen. Deutschland hat die noch nicht umgesetzt und verstößt damit ab morgen gegen EU-Recht. Was genau sich ändern soll, weiß Ann-Christine Wenzel.
2: Bewerber sollen früh die Info bekommen, was das Einstiegsgehalt ist. Wer schon einen Job hat, soll erfahren können, was die Kollegen im Durchschnitt verdienen. Gruppiert nach Geschlecht, also nicht nach einzelnen Menschen. So sollen zum Beispiel Frauen erkennen, wenn Männer mit gleichen Aufgaben mehr verdienen. Und größere Arbeitgeber müssen künftig regelmäßig berichten, wie die Entgeltlücke zwischen Frauen und Männern ist.
1: Bundesrat und Bundesregierung sollen sich nach dem Wunsch Thüringens zur Schulpflicht bekennen und diese stärken. Eine entsprechende Initiative will Thüringen am Freitag in den Bundesrat einbringen. Hintergrund ist ein Wahlkampfthema der AfD in Sachsen-Anhalt. Sie will ein Wahlrecht zwischen Schul- und Hausunterricht. Anfang September ist Landtagswahl in Sachsen-Anhalt. Die AfD kommt in aktuellen Umfragen auf um die 40%. Union und SPD kommen bei der geplanten Wahlrechtsreform nicht voran, deshalb macht die CSU jetzt Druck. Die Reform müsse kommen, sie stehe im Koalitionsvertrag, sagte CSU-Landesgruppenchef Hoffmann. 2023 hatte die Ampelkoalition ein neues Wahlrecht eingeführt und bisher ist keine konsensfähige Alternative in Sicht. Die SPD will unter anderem, dass der Bundestag je zur Hälfte mit Frauen und Männern besetzt wird. Morgen startet die UN-Klimakonferenz in Bonn. Zwischenverhandlungen, auf denen die Weltklimakonferenz im November in der Türkei vorbereitet werden soll. Grünen-Politikerin Badum sagte, Deutschland müsse den Ausstieg aus fossilen Energien ernst nehmen und pocht auf deutsches Geld für den globalen Klimaschutz. In Spanien feiert Papst Leo eine Messe. Hunderttausende Menschen wurden dazu erwartet. Nach dem Gottesdienst unter freiem Himmel gibt es eine Fronleichnamsprozession in Madrid. Bis kommenden Freitag wird der Papst in Spanien sein. Er reist noch nach Barcelona und auf die Kanaren. Es ist jetzt kurz nach 11.
3: Und dann schauen wir aufs Wetter für die Region. Besten Dank. Momentan die Temperaturen so um die 17 Grad. Und da, wo jetzt schon die Sonne ist, wird sie auch den restlichen Tag überbleiben. Es ist richtig angenehm. Vielleicht ziehen jetzt am Vormittag noch ein paar Wolken durch. Aber dann zum Nachmittag wird sich die Sonne wirklich überall bei uns in der Region durchsetzen. Temperaturen dazu bis 22 Grad. Morgen am Montag sogar bis 25. Auch da nochmal sonnig. Zum Dienstag und Mittwoch ein bisschen wechselhafter. Da ziehen dann neue Wolken rein und es kann immer mal wieder Schauer geben.
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3: Und das ist der Blick auf die Straßen, jetzt um kurz nach 11 A9, Fahrt Richtung Nürnberg. Da dauert es momentan ein paar Minuten länger zwischen Markt Schorgast und dem Dreieck Bayreuth-Kulmbach im Baustellenbereich 2 Kilometer stockender Verkehr. Und dann weiter Richtung Nürnberg zwischen Trockau und der Raststätte Fränkische Schweiz, Pegnitz, da liegen Gegenstände auf der Autobahn verteilt. Also auch da bitte gut aufpassen. Wir haben keine Blitzer bis jetzt an diesem Sonntag, alles entspannt. Wenn ihr was entdeckt, dann meldet es gerne einfach kurz per WhatsApp aufs Studio-Handy. Eine gute und sichere Fahrt euch.
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3: So, da, und jetzt schicken wir mal ganz liebe Grüße hier aus dem Studio nüber nach Bindlach. Ja, in diesen Minuten, da dürften die ersten Rouladen, die ersten Sauerbraten, die ersten Klöße über die Theke gehen und das alles beim Dünkel in Bindlach. Heute laden wir euch ein, es ist Mainwelle-Klößfest und das schon zum zweiten Mal gemeinsam mit dem Holger Dünkel und seinem wunderbaren Team von der Metzgerei in Bindlach am Festgelände zum Steig. Es ist uns wirklich eine große Ehre, wir freuen uns sehr und wir hoffen wirklich, ihr habt heute Zeit und kommt vorbei. Es gibt wirklich unglaublich gutes Essen. Live-Musik haben wir für euch organisiert. Unsere große Tradition, das große Brägerler-Schätzen, natürlich auch wieder mit dabei. Und die Kollegen haben einen eigenen Mainwelle-Stand vor Ort aufgebaut. Also, kommt vorbei. Das Klößfest geht jetzt los. Und wir haben heute hoffentlich alle gemeinsam einen richtig schönen Sonntag in Bindlach.

0: Und damit wünschen wir euch einen wunderschönen Sonntag an diesem 7. Juni. Wir reden über Fußball. Haben vielleicht ganz viele von euch gestern auch geschaut. Das Spiel Deutschland gegen die USA. Sozusagen die Generalprobe vor der Weltmeisterschaft. Heute in genau einer Woche steht ja das erste Spiel der Deutschen gegen Curaçao an. Und gestern eben, wie gesagt, das letzte Testspiel vor der Weltmeisterschaft gegen einen der Gastgeber, die USA. Die Deutschen gewinnen in Chicago mit 2:1. War also ein erfolgreicher Abend. Sprechen wir drüber mit dem Kollegen Thomas Bremser für uns vor Ort. Guten Morgen, hallo.
1: Grüß dich.
0: Du hast das natürlich gestern angeschaut, das Spiel, alles mitverfolgt. Thomas, was würdest du denn sagen? Wie ist aus deiner Sicht die Generalprobe gelaufen?
1: Ich glaube, es hat genau den Sinn erfüllt, den sich der Bundestrainer vorgestellt hat. Sein Team sollte sich gewöhnen an die Stimmung in einem ausverkauften US-Stadion, an den stumpfen Rasen und das schwüle Wetter. In Chicago waren es trotz eines Regenschauers zu Beginn 30 Grad. Julian Nagelsmann bei RTL.
2: Ja, ich fand es einen perfekten Test für uns von den Witterungsbedingungen vom Gegner. Ja, insgesamt bin ich zufrieden. Wir haben jetzt 9-mal in Folge gewonnen. Das musste auch erstmal machen.
1: Das Spielerische war auch okay, viel Kampf, aber zwischendurch auch viel Leerlauf. Das kann aber auch dem Jetlag noch geschuldet sein.
0: Jetzt ist also eine Woche Zeit, bis es dann wirklich zum ersten Spiel geht. Thomas, was würdest du denn sagen, wie sieht es denn vom Kader aus? Wer ist gegen Curaçao aus deiner Sicht denn wirklich gesetzt?
1: Vorne dürfte Kai Havertz gesetzt sein, der schon nach 2 Minuten zum 1:0 traf. In der Abwehrkette Schlotterbeck, Tah, Kimmich und wohl auch der Frankfurter Brown. Vor der Abwehr Pavlovic und Metscher, im Mittelfeld Wirtz, Musiala und vermutlich auch Sané. Und im Tor soll dann Manuel Neuer stehen. Oliver Baumann, auch in Chicago, ohne großen Patzer. Er äußerte sich bei RTL erstmals zu seiner Ausbotung aus dem Tor.
3: Anfangs war es natürlich hart. Das war nicht ganz cool, von meinem Gefühl einfach her. Aber mir war sofort klar, dass ich fürs Team da sein werde.
1: Großes Kompliment, wie Baumann mit dieser harten Entscheidung umgeht.
0: Absolut. Das hat ja, sagen wir mal, auch hier in Deutschland für ordentlich Zündstoff gesorgt, die Entscheidung, wer jetzt für die Deutschen die Nummer 1 im Tor sein wird. Thomas, ist dir vielleicht so abseits des Spielfelds irgendwie so drumherum noch irgendwas aufgefallen? Es war ja schließlich auch das erste Spiel wirklich vor Ort in den USA. Was noch erwähnenswert wäre?
1: Ja, wir haben so ein bisschen gesehen, wie die Amerikaner Fußball gucken. Mit viel Show vor dem Spiel. Die Hymne wurde von einem Opernsänger gesungen. Es gab Feuerwerk und Kampfjets am Himmel. Viel Patriotismus. Hinter beiden Toren wurde ein Buffet aufgebaut für ganz wichtige Fans, die direkt am Spielfeld standen. Dann haben wir das gesehen, was auch bei jedem WM-Spiel passiert. 2 Trinkpausen, à 3 Minuten jeweils zur Hälfte der beiden Halbzeiten. Und für viele Debatten im Netz sorgten die neuen Aufwärmshirts der Deutschen. Die bunten Retro-Trikots mit Rautenmuster bezeichneten einige Fans als Karnevals-Edition.
0: Ich muss übrigens sagen, ich habe das jetzt gerade auch mal gegoogelt hier. Also eines dieser Shirts kostet im DFB-Fanshop satte 110 Euro. Also ja, wenn ihr es mögt, dann holt euch auf jeden Fall jetzt noch eins. Also das war die Generalprobe fürs deutsche Team gegen die USA mit Bravour gemeistert. Und jetzt kann's losgehen mit der Weltmeisterschaft in den USA, in Mexiko und in Kanada. Wir freuen uns drauf.

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1: Einen wunderschönen Sonntag euch allen. Ja, und das ist schon wirklich eine kuriose Geschichte aus Kulmbach, jetzt vom Wochenende, aus der Nacht vom Freitag auf den Samstag. Also ich glaube, wenn ich Polizist wäre, dann würde ich mich in so einem Moment schon mal kurz fragen, was eigentlich los ist. Folgendes ist passiert. Ein 19-Jähriger liefert sich wirklich eine filmreife Verfolgungsjagd mit der Polizei. Mit 150 Sachen fährt der durch Kulmbach, dann biegt er auf die B289 ab und erst nach ein paar Kilometern können die Polizisten diesen Raser dann anhalten. Ganz schön dreist, ganz schön gefährlich. Jetzt muss er sich erstmal wegen eines illegalen Autorennens verantworten. Das ist aber die spannende Frage. Warum ist dieser Typ vor der Polizei weggefahren? Der hatte einen Führerschein. Also jetzt nicht mehr, aber zum Zeitpunkt des Rennens hatte er einen Führerschein. Kein Alkohol, keine Drogen im Spiel, das Auto war versichert. Eigentlich alles gut. Er wäre bei jeder Verkehrskontrolle durchgekommen. Ja, aber jetzt muss halt die Polizei trotzdem ermitteln, warum es zu diesem illegalen Rennen in Kulmbach gekommen ist. Krasse Geschichte, oder? Also, schaut gerne mal bei uns auf die Homepage. Mehr Nachrichten aus der Region haben wir jederzeit für euch zusammengefasst. Und euch damit einen schönen Sonntag.

0: Überraschung. Papa?
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4: Ich bin Angela Chris. Frauen und Männer sollen für gleiche Arbeit das gleiche Gehalt bekommen. Dabei sollen neue EU-Regeln helfen. Deutschland hat die noch nicht umgesetzt und verstößt damit ab morgen gegen EU-Recht. Was genau sich ändern soll, weiß Ann-Christine Wenzel.
5: Bewerber sollen früh die Info bekommen, was das Einstiegsgehalt ist. Wer schon einen Job hat, soll erfahren können, was die Kollegen im Durchschnitt verdienen. Gruppiert nach Geschlecht, also nicht nach einzelnen Menschen. So sollen zum Beispiel Frauen erkennen, wenn Männer mit gleichen Aufgaben mehr verdienen. Und größere Arbeitgeber müssen künftig regelmäßig berichten, wie die Entgeltlücke zwischen Frauen und Männern ist.
4: Bundesrat und Bundesregierung sollen sich nach dem Wunsch Thüringens zur Schulpflicht bekennen und diese stärken. Eine entsprechende Initiative will Thüringen am Freitag in den Bundesrat einbringen. Hintergrund ist ein Wahlkampfthema der AfD in Sachsen-Anhalt. Sie will ein Wahlrecht zwischen Schul- und Hausunterricht. Anfang September ist Landtagswahl in Sachsen-Anhalt. Die AfD kommt in aktuellen Umfragen auf um die 40%.
6: Und das ist der Blick aufs Wetter für die Region. Es ist sehr sonnig. Ein sehr angenehmer Sonntag, 22 Grad, gute Temperaturen. Die Sonne, die wird sich gerade zum Nachmittag dann überall in der Region durchsetzen. Vielleicht ist sie auch jetzt bei euch schon da. Vielleicht ziehen aber auch noch ein paar Wolken durch. Wenn die Wolken noch da sind, die sind spätestens bis zum frühen Nachmittag dann endgültig weg. Wechselhaft wird es erst in der neuen Woche, am Dienstag und Mittwoch. Da zieht ein neues Regenband zu uns rein und dann kann es auch immer mal wieder Schauer geben. Dann schauen wir noch kurz auf die Straßen. 11:30 ist es jetzt. Das ist eine Info von der A9, Fahrt Richtung Nürnberg. Zwischen Marktschorgast und dem Dreieck Bayreuth-Kulmbach im Baustellenbereich aktuell 4 Kilometer Stau. Bitte plant mal 10 Minuten mehr Fahrzeit ein. Und dann weiter Richtung Nürnberg zwischen Trockau und der Raststätte Fränkische Schweiz. Hier nach wie vor Gegenstände auf der Autobahn. Heute keine Blitzer. Sehr erfreulich. Wenn ihr doch was entdeckt, meldet's gerne einfach kurz per WhatsApp aufs Studio-Handy. Euch eine gute und sichere Fahrt.
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6: Und jetzt bei uns in der Sonntagsplaylist die Cutting Crew. Da denkt jetzt wahrscheinlich sofort jeder, aha, jetzt kommt wieder I Just Died in Your Arms Tonight. Nein, heute mal nicht. Ja, denn wir wollen ja auch mal, gerade am Sonntag, wo wir vielleicht ein wenig mehr Zeit haben, mal die Songs im Radio spielen, die vielleicht nicht jeder andere immer spielt. Und ich weiß nicht, wenn ihr so in der 80er Musikszene unterwegs wart oder vielleicht auch immer noch seid, dann wisst ihr ja bestimmt, dass die Cutting Crew auch noch einen zweiten großen Hit hatte. Der war... Ja, das ist ein fairer Punkt. Kommerziell längst nicht so erfolgreich wie I Just Died in Your Arms Tonight, aber irgendwie ist es auch so eine richtig schöne 80er-Ballade und irgendwie fasst sie auch einfach so ein Lebensgefühl richtig gut zusammen. Dieser Song ist einfach toll. Wir hören die Cutting Crew aus dem gleichen Album wie damals I Just Died in Your Arms Tonight, aber eben mit der zweiten Single und das ist I've Been in Love Before. Euch einen schönen Sonntag.

Und euch damit einen schönen Sonntag. Jetzt sind es wirklich nur noch ein paar Tage Endspurt bis zur WM 2026. Donnerstag geht's los. Und eins kann man jetzt schon sagen. Ein Highlight, bevor das Turnier überhaupt begonnen hat, sind auf jeden Fall schon mal die Uhrzeiten, zu denen die Spiele stattfinden. Da hat sich jetzt auch mal die deutsche Gastrobranche zu Wort gemeldet. Stimmung? Grundsätzlich gut. Eine WM bringt immer Umsatz, weil viele Leute halt einfach zum Public Viewing in die Kneipen und Restaurants kommen. Laut einer aktuellen Schätzung sind es sogar an die 67 Millionen Euro extra für die deutsche Gastrobranche. Jetzt kommt der Haken an der ganzen Sache. Die Gastronomen sagen, würden alle Spiele aber pünktlich um 19 Uhr beginnen, dann wären die Umsätze deutlich höher und zwar bei vermutlich deutlich über 100 Millionen Euro. Ja, ich habe jetzt gerade mal auf die Uhrzeiten geschaut, zumindest in der Gruppenphase für Deutschland. Also gegen Curaçao geht's um 19 Uhr los, das wäre ja eigentlich perfekt. Dann das zweite Spiel gegen die Elfenbeinküste um 22 Uhr erster Anpfiff, genauso wie beim Spiel gegen Ecuador, auch da geht's erst um 10 los. Und richtig spannend wird's dann erst in der K.O.-Runde, denn da wird's dann schon auch mal Spiele geben, die beginnen erst nachts um 2 oder auch morgens um 5. Aha. Ja, wenn ihr die unbedingt gucken wollt und Deutschland da in einem der Spiele landen sollte, dann überlegt euch schon mal, wie ihr das am Tag danach dem Chef erklären wollt.

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6: Es ist 12 Uhr, ich bin Angela Kress. Wie sichern wir die Rente für künftige Generationen? Darüber wird aktuell wieder intensiv diskutiert. Die Chefin des Deutschen Gewerkschaftsbundes, Fahimi, schlägt im Redaktionsnetzwerk Deutschland eine verpflichtende Betriebsrente für alle Beschäftigten vor. Soita Sowali berichtet.
7: Nach Angaben des DGB haben rund 20 Millionen Menschen keine Betriebsrente. Die Gewerkschaften wollen das ändern und schlagen eine verpflichtende betriebliche Altersvorsorge für alle vor. Unterstützung kommt auch aus dem Arbeitnehmerflügel der Union. CDA-Chef Rathke sagte der Funke Mediengruppe, um die Rente langfristig zu sichern, müsse man künftig stärker auf mehrere Standbeine setzen.
6: Deutschland hat 55 Welterbestätten. Sie stehen heute im Mittelpunkt. Die Präsidentin der deutschen UNESCO-Kommission Böhmer ruft zum Schutz und Erhalt bedeutender Kulturstätten auf. Weltweit würden sie immer stärker unter Druck geraten, etwa durch den Klimawandel, sagte sie anlässlich des UNESCO-Welterbetags. Zum Welterbe gehören zum Beispiel das Wattenmeer und das Augsburger Wassermanagementsystem. Die Verhandlungen über ein Ende des Ukraine-Kriegs liegen auf Eis. Kanzler Merz, Frankreichs Präsident Macron und Großbritanniens Premierminister Starmer treffen sich am Abend mit dem ukrainischen Präsidenten Selenskyj. Der russische Präsident Putin hatte zuletzt ein Treffen mit Selenskyj abgelehnt. Die Europäer wollen neue Chancen ausloten. Sie gehen davon aus, dass Putin langfristig nichts anderes übrig bleibt, als zu verhandeln. EU-weit verdienen Frauen im Schnitt gut 11% weniger als Männer. Eine neue Richtlinie soll dabei helfen, das zu ändern. Zum Beispiel durch mehr Auskunftsrechte. Heute läuft die Frist ab, in der die Richtlinie in nationales Recht hätte umgesetzt werden müssen. Die EU-Kommission muss jetzt entscheiden, ob sie ein Strafverfahren gegen Deutschland einleitet. In den nächsten Tagen und Wochen verlassen im Allgäu und in Oberbayern tausende Tiere die Täler, um den Sommer in den Bergen zu verbringen. Der Alpwirtschaftliche Verein Allgäu befürchtet Wolfsrisse auf den Weideflächen. Im Endeffekt könnte das auch die Artenvielfalt treffen, wenn viele Bauern ihre Tiere nicht mehr auftreiben und dann weniger Tiere die Weiden kurz halten, sagt der Vorsitzende. Es ist jetzt kurz nach 12.
8: Und dann schauen wir jetzt aufs Wetter für die Region. Das ist wirklich ein sehr angenehmer Sonntagmittag bei uns. Wir haben Temperaturen bis 19 Grad. Die Sonne ist eigentlich überall schon da. Vielleicht noch ein paar harmlose Wolken örtlich, aber die werden sich dann im Laufe des Nachmittags verziehen. Der Abend dann richtig schön. Und auch der Montagmorgen nochmal mit viel Sonne bis 25 Grad. Erst zum Dienstag wird's ein bisschen wechselhafter. Kurz nach 12, der Blick auf die Straßen und der Blick auf die A9. Leider verliert ihr eine Viertelstunde in Fahrtrichtung Nürnberg zwischen Markt Czorgast und dem Dreieck Bayreuth-Kulmbach. Im Baustellenbereich aktuell 5 Kilometer Stau. Dann weiter Richtung Nürnberg zwischen Trockau und der Raststätte Fränkische Schweiz. Hier bitte Vorsicht, Gegenstände auf der Autobahn. Und wir haben eine Abstandsmessung reinbekommen. Nochmal die A9 Richtung Nürnberg und zwar zwischen Bindlacher Berg und Bayreuth Nord. Euch allen eine gute und sichere Fahrt.
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8: So ein schöner und entspannter Sonntag ist es heute. Freue mich wirklich sehr, dass ihr mit dabei seid. Wir verbringen die Zeit gemeinsam, die letzten Stunden der Pfingstferien 2026. Und wir machen uns einen schönen Nachmittag. Wir haben die tolle Musik in der Playlist von Lee and Rhymes und von Glockenbach zusammen mit Tom Walker. Hier ist Home.

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1: Schönen Sonntag euch allen, kurz vor 12:30 ist es jetzt. Und heute, am 7. Juni, da feiern wir einfach mal die Kultur hier bei uns in der Region. Wir haben ja viel zu bieten in Oberfranken, klar. Und das hat ja auch die UNESCO schon längst erkannt. Heute ist der Welterbetag, auch bei uns in Deutschland. Der soll einfach dazu dienen, die ganzen Denkmäler und besonderen historischen Orte in diesem Land einfach noch ein bisschen bekannter zu machen und in die Öffentlichkeit zu rücken. Hier bei uns in Oberfranken wird es zwei Highlights geben. Einmal in Bayreuth, das Markgräfliche Opernhaus zählt ja schon seit 2012 zum UNESCO-Weltkulturerbe. Da wird es heute zum Beispiel Führungen und auch spannende Einblicke hinter die Kulissen geben. Und die Altstadt in Bamberg, die ist auch Welterbe der UNESCO, schon seit 1993. Die Experten schreiben, ein Gesamtkunstwerk voller Traditionen. Und jeder, der schon mal in Bamberg war, wird mir wahrscheinlich recht geben, die Altstadt ist einfach wunderschön. Nicht nur im Sommer bei der Sandkerber, sondern sonst auch. Also, einen schönen Welterbetag 2026, heute auch bei uns in Oberfranken.

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6: Ich bin Angela Kress. Wie sichern wir die Rente für künftige Generationen? Darüber wird aktuell wieder intensiv diskutiert. Die Chefin des Deutschen Gewerkschaftsbundes, Fahimi, schlägt im Redaktionsnetzwerk Deutschland eine verpflichtende Betriebsrente für alle Beschäftigten vor. Soeta Sowali berichtet.
7: Nach Angaben des DGB haben rund 20 Millionen Menschen keine Betriebsrente. Die Gewerkschaften wollen das ändern und schlagen eine verpflichtende betriebliche Altersvorsorge für alle vor. Unterstützung kommt auch aus dem Arbeitnehmerflügel der Union. CDA-Chef Rathke sagte der Funke Mediengruppe, um die Rente langfristig zu sichern, müsse man künftig stärker auf mehrere Standbeine setzen.
6: Deutschland hat 55 Welterbestätten. Sie stehen heute im Mittelpunkt. Die Präsidentin der deutschen UNESCO-Kommission Böhmer ruft zum Schutz und Erhalt bedeutender Kulturstätten auf. Weltweit würden sie immer stärker unter Druck geraten, etwa durch den Klimawandel, sagte sie anlässlich des UNESCO-Welterbetags. Zum Welterbe gehören zum Beispiel das Wattenmeer und das Augsburger Wassermanagementsystem. Das waren die Nachrichten um halb.
8: Und das ist der Blick aufs Wetter. Einfach ein richtig schöner Sonntag. Ich hoffe, ihr könnt es genießen. 19 bis 22 Grad die Temperaturen. Dazu viel Sonnenschein, gerade so Richtung Nachmittag. Wirklich perfektes Ausflugswetter. Ihr könnt euch ganz gemütlich einfach mal draußen hinsetzen und die Sonne genießen. Geht auch morgen am Montag noch bis 25 Grad. Erst zum Dienstag und Mittwoch wird es wieder ein bisschen wechselhafter. Da zieht dann ein neues Regenband rein und es kann immer mal wieder Schauer geben. Und das ist der Blick auf die Straßen um 12:30 mit der A9 in Fahrtrichtung Nürnberg. Leider haben wir momentan 6 Kilometer Stau zwischen Gefrees und dem Dreieck Bayreuth-Kulmbach. Im Baustellenbereich, da dauert es eine Viertelstunde länger, bitte mehr Zeit einplanen. Dann weiter Richtung Nürnberg zwischen Trockau und der Raststätte Fränkische Schweiz. Da liegen Gegenstände auf der Autobahn verteilt, bitte gut aufpassen. Und eine Abstandsmessung hätten wir, und zwar A9 Richtung Nürnberg zwischen Bindlacher Berg und Bayreuth Nord. Euch allen eine gute und sichere Fahrt.
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8: Und das ist die Mainwelle an diesem Sonntag. Wir freuen uns riesig übers Mainwelle-Klößfest und dass so viele Menschen schon in Bindlach sind. Beim Dünkel-Festgelände zum Steig. Mittlerweile, ja, könnte ich mir gut vorstellen, da geht's ordentlich zur Sache. Da gehen die Klöß über die Ladentheke, die Sauerbraten, das Krähenfleisch, die Rouladen, alles mit dabei. Alles in höchster Qualität von der Metzgerei Dünkel bereitgestellt. Wir haben tolle Musik und jetzt würde ich sagen, in ein paar Minuten, da schalten wir doch auch zum ersten Mal rüber, oder? Ich will ja schließlich auch wissen, wie es hier genau ausschaut bei euch. Bin ja hier die ganze Zeit im Studio. Aber das Coole, das kann ich jetzt schon sagen, es wird einen Abendslot geben. Also ihr könnt den ganzen Tag noch vorbeikommen. Werde auch ich nach der Sendung hier um 4 noch machen. Es wird auf jeden Fall genug da sein. Gleich Live-Eindrücke vom Mainwelle-Klößfest beim Dünkel in Bindlach. Und ich wünsche euch einen schönen Sonntag. Das ist die Mainwelle. Yeah.

0: Ach ja, so ein schöner, so entspannter Song von James Arthur hier in der Mainwelle Playlist. Kurz nach 12:30 und von entspannt jetzt zu zünftig. Genau. Denn wir freuen uns sehr, heute ist Mainwelle Klößfest, mittlerweile schon das 29. Wir feiern schon zum zweiten Mal beim Holger Dünkel und seinem tollen Team auf dem Festgelände am Steig in Bindlach. Das ganze Team ist schon da. Seit ungefähr 1,5 Stunden ist die Essensausgabe geöffnet. Es gibt jede Menge Klöß, es gibt Rouladen, es gibt Sauerbraten, es gibt Schweinsbraten, es gibt Krähenfleisch, für jeden was dabei. Und mittendrin in der Menge der Kollege Christian Höret. Servus.
1: Ja, hallo Martin. Ich stehe auf dem Festgelände in Bindlach am Steig. Das 29. Mainwelle Klößfest. Du hast es eben gesagt. Es ist eine super schöne Stimmung. Blauer Himmel, ein paar harmlose Wolken. Im Hintergrund hört man schon die Hummelstubenhocker oder die Hummelroggerstocker. Na, die Hummelstubenhocker. Die ehemaligen Giesenthaler. Und die Stimmung ist allerbestens. Wie war das Essen?
2: Lecker, richtig lecker.
1: Wie heißt du?
2: Leila.
1: Leila, wo kommst du her?
2: Aus Stockau.
1: Aus Stockau?
2: Ja.
1: Und Klößfest, Pflichttermin?
2: Immer.
1: Das ist schön. Dann habt noch viel Spaß. Stoß nochmal an, bitte.
3: Ja, genau.
1: Ja. So, und ich schaue hier mal weiter. Ganz, ganz viele Menschen hier. Ganz, ganz leckeres Essen. Und ich schaue mal hier direkt an die Theke. Lauf hier vorbei an einer Familie. Mama, Papa, Tochter, wie heißt du?
4: Manuela.
1: Tochter?
4: Sophie.
1: Der Vater?
5: Der Micha.
1: Wo kommt ihr her?
4: Aus Gfries.
1: Und wart ihr am Freitag bei Giovanni?
4: Nein, leider nicht. Aber es soll schön gewesen sein, habe ich gehört.
1: Alle umarmen einen hier quasi, wie schön das war beim Giovanni.
4: Ich habe leider keine Karten gewonnen, ich habe keine verlost, oder?
1: Beim nächsten Mal.
4: Gut.
1: Aber habt ihr schon gegessen?
4: Noch nicht?
1: Nein,
4: wir warten.
5: Wir freuen uns noch drauf.
1: Ja. Also okay, aber ihr habt schon gehört, es ist richtig gut.
4: Es soll super sein, deswegen sind wir da.
1: Ja. Wie immer beim Klößfest.
4: Na, ja, auf jeden Fall.
1: Ne?
4: Ja.
1: Ja, schön. Dann lasst es euch gut gehen, ne?
5: Wir lassen es uns schmecken.
4: Gut, ja.
1: Danke, danke. Ich schaue noch mal schnell in die Bar, ne?
4: Macht
1: den. Die Leute in der Bar muss man sich warm halten. Ich laufe gerade am Zauberer vorbei, John Michaels. Für die Kinder ist auch was geboten. Später ja noch Austropop mit Ö3 und der Kollege Rasser mit Ziggy Stadter. Jetzt bin ich in der Bar. Wo ist die Bar?
6: Hier! Yeah!
1: Ah, Name?
7: Sepp.
8: Michi.
9: Ziggy.
10: Matthias.
11: Victor.
1: Und an der Kasse die?
12: Waltraud.
1: Und der?
13: Felix.
1: Läuft gut an bis jetzt?
12: Super.
1: Ein tolles Fest. Überall nette Menschen. Kommt vorbei. Bis in den Abend hinein. Ab 18 Uhr geht's dann so richtig los mit Ö3 und Austropop. Und den ganzen Tag gibt's hier was Leckeres zu essen und was Gutes zu trinken. Also und damit erstmal wieder zurück zu dir ins Studio, Martin. Wir sehen uns ja dann auch, oder?
0: Absolut, ich komme natürlich auch, denn das ist das Coole. Du hast gerade schon gesagt, es wird heuer zum ersten Mal einen Abendslot geben, also noch bis 17 Uhr und weit darüber hinaus, bis in den Abend rein, gibt's auf jeden Fall Essen. Das Mainwelle Klößfest geht heuer zum ersten Mal in die Verlängerung. Wir freuen uns sehr, kommt unbedingt noch vorbei. Bindlach, Festgelände zum Steig, die ganze Mainwelle ist da. Und wir haben hoffentlich alle gemeinsam einen schönen Sonntag heute.

0: Olli Murs hier bei uns in der Playlist um kurz vor eins. Euch einen schönen Sonntag. Wir sprechen ein wenig über Fußball. Gestern die Generalprobe fürs deutsche Team gegen die USA. Am Ende stand es 2-1. Also die Mannschaft von Trainer Julian Nagelsmann hat den Test mit Bravour bestanden. Jetzt natürlich die spannende Frage, wie wird es weitergehen in den nächsten Tagen? Es ist ja noch genau eine Woche hin bis zum ersten Spiel der Deutschen gegen Curaçao. Heute hat die Mannschaft erstmal noch einen Tag frei. Die Jungs sind noch in Chicago. Morgen geht's dann ins WM-Quartier. Und ganz spannend, gestern Abend zum Beispiel auch das erste öffentliche Statement von Torwart Oliver Baumann nach der Ankündigung, dass er nicht für Deutschland die Nummer 1 sein wird.
1: Das war nicht ganz cool, von meinem Gefühl einfach her. Aber mir war sofort klar, dass ich fürs Team da sein werde und mitgehe auch. Also ich habe nicht einmal drüber nachgedacht, nicht herzukommen. Ist für mich ja auch eine WM. Ich möchte der Mannschaft helfen, möchte meinen Beitrag leisten und darum geht es. Voller Fokus auf mich und auf die Mannschaft und alles andere ist außen vor.
0: Ja, und gestern nach dem Spiel, da hat sich Bundestrainer Julian Nagelsmann auch noch zu Lennart Kahl geäußert, der ja jetzt doch verletzungsbedingt ausfallen muss und inzwischen schon wieder nach Deutschland gereist ist.
2: Wir haben gesagt, er soll trotzdem stolz auf sich sein, in dem Alter überhaupt die Chance zu haben, eine WM zu spielen und dann vielleicht auch mit viel Spielzeit. Ist eine große Auszeichnung für ihn, er muss dranbleiben. Ja, wir werden auch für ihn spielen und er wird uns die Daumen drücken, das hat er schon gesagt. Und er hat gestern noch vor der Mannschaft gesprochen, das mit 18 Jahren ist schon außergewöhnlich. Hat es gut gemacht bei uns, schon großer Verlust. Für ihn tut es mir extrem leid. Aber er wird, wenn alles normal läuft, noch ein paar Turniere spielen können und daran muss er sich jetzt nach dem ersten Schock auch ein bisschen hochhangeln.
0: Also am Donnerstag beginnt die Weltmeisterschaft, das erste Spiel der Deutschen, dann am Sonntag, heute in einer Woche um 19 Uhr gegen Curaçao und später dann noch die Elfenbeinküste und Ecuador als Gegner in der Gruppenphase.

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6: Es ist 13 Uhr, ich bin Angela Kress. Die geplante Gesundheitsreform und damit verbundene Einsparungen werden gerade heftig diskutiert. Der Chef der Industriegewerkschaft BCE hat die Bundesregierung aufgefordert, die Reform erstmal zu stoppen und ganz neu zu planen. Erst brauche es Reserven im System, dann Einschnitte, sagte er der Rheinischen Post. Für Mittwoch ist ein Treffen der Koalitionsspitzen mit Wirtschaftsverbänden und Sozialpartnern geplant. Beim Ironman in Hamburg ist es zu einem Zwischenfall gekommen. Auf einem Teilabschnitt der Radstrecke lagen mehrere Metallsplitter auf dem Asphalt. Nach Angaben der Polizei handelte es sich um millimetergroße Kleinstteile. Etwa 50 Teilnehmer seien durch Raddefekte gestoppt worden, das Profifeld war nicht betroffen. Mutmaßungen, es handele sich um einen Anschlag, nannte die Polizei Spekulation. Schwere Verkehrsunfälle unter Cannabis-Einfluss sollen in Zukunft genauer erfasst werden. Das sieht ein Gesetzentwurf des Bundesverkehrsministeriums vor, Soita Sowali berichtet.
7: Bislang lässt sich nur schwer nachvollziehen, welche Rolle Cannabis bei schweren Unfällen tatsächlich spielt. Künftig sollen deshalb THC-Werte aus Polizeikontrollen systematisch in die Unfallstatistik einfließen. So wollen Forscher und Behörden besser verstehen, wer unter Cannabis-Einfluss verunglückt und wo Aufklärung nötig ist.
6: Rund 1,2 Millionen Menschen haben nach offiziellen Angaben in Madrid an einer Messe mit Papst Leo teilgenommen. Die bisher größte Menschenmenge bei einer Messe des US-Amerikaners, seit er im Mai vergangenen Jahres zum Papst gewählt wurde. Spanische Medien berichteten, dass die Polizei schließlich die Zugänge sperren musste. Die Nationalspieler des Irans werden wohl bei der WM nur an ihren Spieltagen in die USA einreisen dürfen. Das hat der iranische Botschafter in Mexiko gesagt. Noch am selben Tag müssten sie dann wieder in ihr Quartier nach Mexiko zurück. Der Präsident des iranischen Fußballverbands Touch hat den USA Boshaftigkeit vorgeworfen. Wie die iranische Nachrichtenagentur ISNA berichtet, wolle der Iran Protest beim Fußballweltverband FIFA einlegen. Es ist jetzt kurz nach eins.
8: Das ist der Blick aufs Wetter für die Region. Wir haben viel Sonne. Gerade zum Nachmittag wird es richtig schön, richtig angenehm, perfekt zum Draußensitzen, schönes Ausflugswetter. Ja, genießt diesen Sonntag einfach bei uns in der Region. Morgen der Montag, auch nochmal sehr angenehm, der Wochenstart mit 25 Grad und Sonne. Erst zum Dienstag, da kippt es ein bisschen, da ziehen wieder neue Wolken rein und dann kann es Richtung Mitte der Woche auch immer mal Schauer oder einzelne Gewitter geben. Und das ist der Blick auf die Straßen um kurz nach eins. Der Stau wird leider länger und länger auf der A9 in Fahrtrichtung Nürnberg. Zwischen Gefrees und dem Dreieck Bayreuth-Kulmbach im Baustellenbereich. 8 Kilometer sind es momentan. Bitte plant mal 20 Minuten mehr Fahrzeit ein. Dann weiter Richtung Nürnberg zwischen Trockau und der Raststätte Fränkische Schweiz. Gegenstände auf der Autobahn, bitte gut aufpassen. Und wir haben noch eine Abstandsmessung. Nochmal A9 Richtung Nürnberg, dieses Mal zwischen Bindlacher Berg und Bayreuth Nord. Euch allen eine gute und sichere Fahrt.
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8: Und das Wetter ist wirklich perfekt fürs Mainwelle-Klößfest heute den ganzen Tag in Bindlach. Ihr könnt gerne vorbeikommen. Die ganzen Highlights, die ganzen Klassiker, die immer mit dazugehören, die gibt's natürlich auch heute wieder. Das große Brägerler-Schätzen gehört zu jedem Klößfest. Die Mainwelle ist mit einem eigenen Stand vor Ort. Die Hummelstummhocker sorgen für Unterhaltung, fränkischer Volksmusik. Am Abend dann Ö3, die Kultband Austropop. Kollege Bernd Rasser ist natürlich noch mit dabei. Kollege Christian Höret moderiert. Also, das ist ein wunderbarer Tag mit leckerem Essen, aufgetischt von der Metzgerei Dünkel aus Bindlach, vom Holger und seinem Team. Wir freuen uns, wenn ihr vorbeikommt. 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Mainwelle Klößfest. Und das ist Manfred Mann bei uns in der Playlist.

0: Bruno Mars hier bei uns auf der Mainwelle. Dieser Mann sorgt immer für gute Laune und ist mittlerweile ja sogar so erfolgreich, dass er ganze Fußballstadien füllt. Apropos Fußballstadien, ja, was für eine Überleitung. Die werden nämlich auch ab nächster Woche wieder gut gefüllt sein, besonders in den USA, in Kanada und in Mexiko, denn am Donnerstag beginnt die Weltmeisterschaft 2026. Ihr habt euch vielleicht schon verabredet zum gemeinsamen Public Viewing mit Freunden, mit der Familie. Viele werden grillen, hoffen wir mal, dass das Wetter gut ist. Die Chips stehen dann auf dem Tisch und dann wird gemeinsam Fußball geguckt. Jetzt an dieser Stelle ja wieder Zeit für unser Bayreuther Geschichtler und es soll ja Zeiten gegeben haben, da war Bayreuth längst nicht so weltoffen, wie das heute der Fall ist. Und unser heutiges Geschichtler zeigt das ganz gut an einem Fußballbeispiel.
1: Und jetzt gibt es wieder ein Bayreuther Geschichtler aus der Schatztruhe von Stadtchronist Bernd Mayer. Heute
2: Unart Fußball. Der Fußball, man glaubt es kaum, war in alter Zeit eine verfolgte Sportart. Überall im Städtchen regten sich die Bayreuther aus Herzenslust auf über die ordinäre Balltreterei, die obendrein meist mit einem großen Geschrei verbunden ist. Dementsprechend vernichtend fiel auch das Meinungsecho in den Lokalzeitungen aus, was den jungen Rasenrebellen vermutlich ziemlich wurscht war. Das altehrwürdige Gymnasium Christian Ernestinum, mit dem Zeitgeist ohnehin nicht immer auf Augenhöhe, verhängte schon 1911 ein kategorisches Fußballverbot. Weder in der Schule noch außerhalb durften die Penäler nach einem Mehrheitsbeschluss dem Ball nachlaufen. Aber auch noch ein Jahrzehnt später, als es schon mehrere Fußballvereine in der Stadt gab, wurde vom Stadtschulrat das weltfremde Fußballverbot bekräftigt. Im Februar 1925 rief ein Bayreuther Spießer zum Kampf gegen Unarten auf. Gemeint war von ihm vor allem der Fußball. Auf allen Straßen und Plätzen, Wegen und Wiesen grassiere diese Unsitte. Es sei, so wetterte er, schlichtweg ein Skandal, wenn die Wiesen zwischen Schlachthof und Main vor allem an Samstagen gleich von 2 bis 3 Fußballabteilungen belagert würden. Spaziergänger liefen ständig Gefahr, einen Schuss an den Kopf zu bekommen. Eigentlich soll der Fußball völkerverbindend wirken. Das dachten wohl auch 30 junge Engländer aus dem Mutterland des Fußballs, die im Juli 1919 gegen junge Bayreuther Vereinsfußballer in der unteren Mainaue ein Freundschaftsspiel abhielten. Doch weil der Erste Weltkrieg noch nicht so lange zurücklag, gerieten einige vaterländische Fanatiker völlig aus dem Häuschen. Nur die Lumpenproletarier unter den Völkern könnten so charakterlos sein, mit den Feinden Fußball zu spielen, hieß es in einem Leserbrief. Da loben wir uns doch ausnahmsweise einmal die bayerische Kultusbehörde ob ihrer Weitsicht. Schon im Mai 1913 hatte sie verlauten lassen, die Zeit ist nicht mehr fern, in der Schule und Fußball Hand in Hand gehen.
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1: Wunderschönen Sonntag euch. Das ist der Endspurt der Pfingstferien für ganz viele. Der letzte Urlaubstag, der letzte Ferientag. Und es ist sehr schön, dass wir den gemeinsam verbringen dürfen. Heute ja auch nochmal perfektes Ausflugswetter, 10 Sonnenstunden. Auch morgen nochmal ist es richtig schön. Bis zu 25 Grad schaffen wir örtlich. Ja, die restliche Woche, wir können schon mal ein bisschen auf den 8-Tage-Trend gucken. Die restliche Woche ist ein bisschen wechselhafter. Da kommt dann immer mal Regen mit dazu. Zum Beispiel auch gerade am Donnerstag das eine oder andere Gewitter. Es ist auch ein bisschen kühler. Wir haben dann nur noch Tageshöchstwerte um die

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1: Ich bin Angela Chris. Die geplante Gesundheitsreform und damit verbundene Einsparungen werden gerade heftig diskutiert. Der Chef der Industriegewerkschaft BCE hat die Bundesregierung aufgefordert, die Reform erstmal zu stoppen und ganz neu zu planen. Erst brauche es Reserven im System, dann Einschnitte, sagte er der Rheinischen Post. Für Mittwoch ist ein Treffen der Koalitionsspitzen mit Wirtschaftsverbänden und Sozialpartnern geplant. Beim Ironman in Hamburg ist es zu einem Zwischenfall gekommen. Auf einem Teilabschnitt der Radstrecke lagen mehrere Metallsplitter auf dem Asphalt. Nach Angaben der Polizei handelte es sich um millimetergroße Kleinstteile. Etwa 50 Teilnehmer seien durch Raddefekte gestoppt worden. Das Profifeld war nicht betroffen. Mutmaßungen, es handele sich um einen Anschlag, nannte die Polizei Spekulation. Das waren die Nachrichten um 5:30.
2: Und das ist der Blick aufs Wetter. Das ist wirklich ein sehr angenehmer, sehr schöner Sonntagnachmittag. Temperaturen bis 22 Grad, sehr gut zum Draußensitzen. Und die weiteren Aussichten? Ja, heute Nacht sternenklar, es kühlt ab auf Temperaturen zwischen 5 und 8 Grad, wird also am Montag früh nochmal ziemlich frisch. Aber dann wird auch der Montag, der Wochenstart, richtig angenehm bei Sonne und 25 Grad. Erst zur Wochenmitte wird es ein bisschen wechselhafter. Dienstag, Mittwoch, da ziehen dann neue Wolken und neuer Regen in die Region. Der aktuelle Verkehrsservice jetzt um 14:30 auf der A9. Dauert es 25 Minuten länger leider heute Nachmittag zwischen Gefrees und dem Dreieck Bayreuth-Kulmbach in Fahrtrichtung Nürnberg. Da haben wir momentan 7 Kilometer Stau im Baustellenbereich. Dann gibt es eine Sperrung und zwar auf der Straße zwischen Markt Schorgast und Sessenreuth. Da ist ein Unfall mit mehreren Fahrzeugen passiert. Momentan ist hier gesperrt. Kein Durchkommen, bitte fahrt weit außen rum, wenn ihr euch auskennt. Eine Abstandsmessung noch auf der A9 Richtung Nürnberg zwischen Bindlacher Berg und Bayreuth Nord. Euch allen eine gute und sichere Fahrt.
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2: Und ich wünsche euch allen einen schönen Sonntag. Ich hoffe, ihr genießt den Endspurt der Pfingstferien. Die letzten Stunden, so ganz langsam brechen sie ja an. Und das ist ganz spannend, finde ich. Wir hatten ja in den letzten Wochen eine ganze Reihe an Feiertagen. Erst jetzt am Donnerstag vor Leichnam. Viele hatten dann einen Brückentag. Ihr habt vielleicht auch ein verlängertes Wochenende. Davor war der Pfingstsonntag, der Pfingstmontag und davor ja nochmal Christi Himmelfahrt. Also ganz schön viele kirchliche Feiertage. Und gleich, dann nimmt unser Jascha wieder das Mikro in die Hand, immer an dieser Stelle. Da stellt er ja eine spannende, eine kuriose Frage über Gott und die Welt, im wahrsten Sinne des Wortes. Was er heute wissen will, das klären wir gleich. Und das ist Lola Young für euch in der Playlist und Messi.

0: Wir sind bei euch, auch an diesem Sonntagnachmittag, gleich ist es 2:15. Und ich bin wirklich jede Woche wieder aufs Neue erstaunt, was Kinder eigentlich für Fragen stellen. Zum Beispiel, wenn es um die Themen Religion und Gott geht. Und manche Fragen, da muss ich ganz ehrlich sein, die würden auch mich als Erwachsenen ehrlicherweise immer noch interessieren, weil ich kann mich erinnern, die habe ich mir damals als Kind auch schon gestellt. Und die heutige Frage ist so eine. Unser Jascha, 8 Jahre alt, hat immer an dieser Stelle eine Frage an Pfarrer Hannes Schott. Und heute möchte Jascha endlich mal ein Bild von Gott sehen. Also er möchte wissen, wie sieht Gott denn eigentlich aus?
1: Jascha fragt.
2: Hallo Hannes.
3: Hallo Jascha.
2: Ich will jetzt endlich mal den Gott sehen.
3: Okay, warte mal, ich hol mal ein Bild. Schau, da ist er drauf.
2: Hä, das ist ja der Stall von Bethlehem. Mit Jesus, Maria und Josef. Und Hirten und Engeln.
3: Und?
2: Und den heiligen drei Königen.
3: Und?
2: Und den Stern und den Ochs und den Esel.
3: Ja und? Hast du jetzt Gott schon entdeckt?
2: Nee, warte mal. Ist er bei den Engeln?
3: Da würde ich ihn auch suchen.
2: Lass mich nochmal gucken. Ist er im Stern?
3: Es ist eigentlich ganz einfach. Schau mal, da ist er.
2: In der Krippe ist er drin? Das ist doch das Jesus-Baby und nicht der Gott.
3: Bist du sicher?
2: Aber dann wäre der Gott doch voll winzig und süß.
3: Naja, damit wir Menschen ihn verstehen, muss er selber Mensch werden.
2: Aber der kleine Jesus braucht ja voll Hilfe. Wie meine Schwester Nia, wie sie als Baby auf die Welt gekommen ist.
3: Und vielleicht braucht er ja immer noch Hilfe.
2: Und später hat dann der Jesus selber den Menschen geholfen.
3: Richtig, so ist Gott. Hilft uns und manchmal braucht er selber Hilfe. Und was hat der Jesus noch gemacht?
2: Sich um die gekümmert, die krank waren und die, die sonst niemand mochte.
3: Und das war Gott wichtig, dass man ihn so sieht.
2: Das ist ja logisch, dass wir das immer an Weihnachten feiern, wenn das der Geburtstag von Gott ist. Und was schenkt man ihm da am besten?
3: Pass auf, das ist noch besser. Das ist ein Geburtstag, an dem wir beschenkt werden.
2: Weihnachten ist der beste Geburtstag von allen. Tschüss, Hannes.
3: Tschüss, Jascha.
2: Tschüss, Gott. Und einen schönen Geburtstag an Weihnachten.
1: Hast du auch noch eine Frage?
2: Dann schreib mir einfach an frage@jaschafragt.de.

Und euch damit einen schönen Sonntag. Jetzt sind es wirklich nur noch ein paar Tage Endspurt bis zur WM 2026. Donnerstag geht's los. Und eins können wir jetzt schon sagen. Ein Highlight, bevor das Turnier überhaupt begonnen hat, sind auf jeden Fall schon mal die Uhrzeiten, zu denen die Spiele stattfinden. Da hat sich jetzt auch mal die deutsche Gastrobranche zu Wort gemeldet. Stimmung? Grundsätzlich gut. Eine WM bringt immer Umsatz, weil viele Leute halt einfach zum Public Viewing in die Kneipen und Restaurants kommen. Laut einer aktuellen Schätzung sind es sogar an die 67 Millionen Euro extra für die deutsche Gastrobranche. Jetzt kommt der Haken an der ganzen Sache. Die Gastronomen sagen, würden alle Spiele aber pünktlich um 19 Uhr beginnen, dann wären die Umsätze deutlich höher und zwar bei vermutlich deutlich über 100 Millionen Euro. Ja, ich habe jetzt gerade mal auf die Uhrzeiten geschaut, zumindest in der Gruppenphase für Deutschland. Also gegen Curaçao geht's um 19 Uhr los, das wäre ja eigentlich perfekt. Dann das zweite Spiel gegen die Elfenbeinküste um 22 Uhr erster Anpfiff, genauso wie beim Spiel gegen Ecuador, auch da geht's erst um 10 los. Und richtig spannend wird's dann erst in der K.O.-Runde, denn da wird's dann schon auch mal Spiele geben, die beginnen erst nachts um 2 oder auch morgens um 5. Aha. Ja, wenn ihr die unbedingt gucken wollt und Deutschland da in einem der Spiele landen sollte, dann überlegt euch schon mal, wie ihr das am Tag danach dem Chef erklären wollt.

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5: Es ist 14 Uhr. Ich bin Helen Martin. Wie sichern wir die Rente für künftige Generationen? Darüber wird aktuell wieder viel diskutiert. Die Chefin des Deutschen Gewerkschaftsbundes, Fahimi, schlägt im Redaktionsnetzwerk Deutschland eine verpflichtende Betriebsrente für alle Beschäftigten vor. Soita Sowali berichtet.
6: Nach Angaben des DGB haben rund 20 Millionen Menschen keine Betriebsrente. Die Gewerkschaften wollen das ändern und schlagen eine verpflichtende betriebliche Altersvorsorge für alle vor. Unterstützung kommt auch aus dem Arbeitnehmerflügel der Union. CDA-Chef Rathke sagte der Funke Mediengruppe, um die Rente langfristig zu sichern, müsse man künftig stärker auf mehrere Standbeine setzen.
5: Deutschland hat 55 Welterbestätten und die stehen heute im Mittelpunkt. Die Präsidentin der deutschen UNESCO-Kommission Böhmer ruft zum Schutz und Erhalt bedeutender Kulturstätten auf. Weltweit würden sie immer stärker unter Druck geraten, zum Beispiel durch den Klimawandel, sagte sie anlässlich des UNESCO-Welterbetags. Zum Welterbe gehören zum Beispiel das Wattenmeer und das Augsburger Wassermanagementsystem. Heute ist Tag der Apotheke und Bayerns Gesundheitsministerin Gerlach hat deshalb betont, trotz der Spardebatten im Gesundheitswesen müssen Apotheken schnell gestärkt werden. Sie hat gefordert, dass die Apothekenreform schnell umgesetzt wird. Der Bundestag hatte im Mai zugestimmt, dass Apotheken mehr Befugnisse bekommen sollen, zum Beispiel mehr Impfungen anbieten können. Die Bereitschaft zur Kooperation mit Fremden, auch zum eigenen Nachteil, ist laut einer Studie weltweit stark ausgeprägt. Dabei unterschätzen die meisten aber den Kooperationswillen ihrer Mitmenschen. In der Studie im Fachmagazin Science steht auch, Menschen in Deutschland waren besonders kooperativ. Einer der Studienautoren sagte, viele würden ihre Mitmenschen zu negativ einschätzen, dadurch würden wir uns selbst schwächen. Der deutsche Tennisspieler Alexander Zverev will sich im Finale der French Open seinen Traum vom ersten Grand-Slam-Titel erfüllen. Der 29-Jährige tritt gegen den Italiener Flavio Cobolli an und ist in dem Finalduell der Favorit. Los geht's um 15 Uhr. Es ist jetzt kurz nach zwei.
7: Und das ist der Blick aufs Wetter für die Region. Jetzt am Sonntagnachmittag überall strahlender Sonnenschein, mittlerweile 20 Grad. Ein sehr angenehmer Nachmittag. Wie geht's weiter? Heute Nacht wird's ziemlich frisch. Die Nacht ist sternenklar, 5 bis 8 Grad die Frühwerte am Montag. Aber dann kommt auch da die Sonne raus zum Wochenstart. Wir schaffen nochmal 25 Grad. Zum Dienstag und Mittwoch ein bisschen wechselhafter. Da kommen dann wieder Wolken und Regen mit dazu. Der Blick auf die Straßen um kurz nach zwei geht los auf der A9, Fahrtrichtung Berlin zwischen Markt Schorgast und Gefrees. Bitte Vorsicht, Reifenteile hier auf der Fahrbahn, außerdem ein LKW-Reifen auf der rechten Spur, also bitte gut aufpassen. In der Gegenrichtung, Fahrtrichtung Nürnberg zwischen Gefrees und dem Dreieck Bayreuth-Kulmbach, da dauert es leider 25 Minuten länger, momentan haben wir 8 Kilometer Stau im Baustellenbereich. Und dann gibt es noch eine Sperrung, und zwar auf der Straße zwischen Markt Schorgast und Sessenreuth, da ist ein Unfall passiert, mehrere Fahrzeuge beteiligt, momentan hier kein durchkommen. Wenn ihr euch auskennt, dann umfahrt bitte weiträumig. Eine Abstandsmessung hätten wir noch, und zwar auf der A9 Richtung Nürnberg zwischen Bindlacher Berg und Bayreuth Nord. Gerade eben auch nochmal bestätigt worden von der Tanja über WhatsApp. Dankeschön dafür und euch eine gute und sichere Fahrt.
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7: Unser gemeinsamer Sonntagnachmittag. Freut mich sehr, dass ihr mit dabei seid. Gleich wieder bei uns der Blick auf die besten Event-Tipps aus der Region. Die suchen wir ja jedes Wochenende für euch aus. Habt alle einen schönen Sonntag. 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
1: Das ist der Klößfest-Sonntag, der 7. Juni und ihr hört die Mainwelle.
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1: Ja, und das ist wirklich eine Premiere, das haben wir noch nie gemacht beim Klößfest. Es wird heuer zum ersten Mal einen Abendslot geben. Also Essen auch noch nach 17 Uhr, das freut mich persönlich. Da kann ich nämlich noch ganz entspannt hier bis um 4 Sendung machen und brauche keine Angst zu haben, dass danach schon alles weg ist. Beim Dünkel in Bindlach. Also kommt gerne vorbei, Mainwelle Klößfest, Festgelände zum Steig. Wir sind für euch da, das ganze Mainwelle-Team, und auf der Speisekarte stehen Rouladen, Sauerbraten, Krähenfleisch und natürlich jede Menge Klöß. Und weil von euch auch schon ein paar hier auf dem Studio-Handy gefragt haben über WhatsApp, das Klößfest kostet keinen Eintritt, ihr könnt einfach so vorbeikommen. Dann haben wir noch ein paar andere Tipps für euch heute. Ihr könnt zum Beispiel zu den fränkischen Heimattagen am Gutshof Mengersdorf kommen. Da gibt es viele regionale Produkte, Handwerkskunst, Schmuck, Holz- und Stoffarbeiten. Sehr entspannter Sonntagsausflug, da ist es wirklich schön, kann ich euch empfehlen. Dann ist heute Feuerwehrfest in Kirmsees und ein paar Flohmärkte hätten wir auch noch im Kalender. Zum Beispiel am Tierheim in Bayreuth, auf dem Sportgelände der Eintracht in Bayreuth und es ist auch noch Stadtteil-Flohmarkt in der Altstadt. Für alle Tipps und für alle Infos und für alle Termine schaut gerne mal in den Veranstaltungskalender auf meinwelle.de. Da haben wir alles für euch nochmal zusammengefasst.

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1: Das ist euer Sonntag. Schön, dass ihr mit dabei seid an diesem 7. Juni. Das habt ihr vielleicht in den letzten Tagen schon auf Social Media gesehen. Das wird gerade ziemlich fleißig geteilt und macht die Runde. Und vielleicht könnt ihr auch helfen, denn jetzt sucht auch offiziell die Polizei. Seit dem Wochenende haben wir eine Vermisstenmeldung. Der 14-jährige Alexander Questel aus dem Ahorntal wird vermisst. Er ist der Sohn des Ahorntaler Bürgermeisters Florian Questel. Und der hat sich eben bereits gestern in den frühen Morgenstunden an die Öffentlichkeit gewandt auf Instagram. Alexander ist 1,70 Meter groß, er ist athletisch gebaut, hat dunkelblonde Haare, er trägt hellblaue Jeans, ein hellgraues Shirt, schwarze Schuhe und auch eine schwarze Jacke. Ihr findet ein Foto von ihm bei uns auf der Homepage, schaut da wirklich gerne mal drauf. Wenn ihr Hinweise geben könnt, wo sich Alexander Questel aufhält, dann informiert bitte die Polizei. Die zuständige Dienststelle ist die in Ebermannstadt oder auch jede andere Polizeidienststelle. Wir danken euch jetzt schon für eure Mithilfe und wünschen euch einen schönen Sonntag.

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8: Ich bin Helen Martin. Wie sichern wir die Rente für künftige Generationen? Darüber wird aktuell wieder viel diskutiert. Die Chefin des Deutschen Gewerkschaftsbundes, Fahimi, schlägt im Redaktionsnetzwerk Deutschland eine verpflichtende Betriebsrente für alle Beschäftigten vor. Soita Sowali berichtet.
9: Nach Angaben des DGB haben rund 20 Millionen Menschen keine Betriebsrente. Die Gewerkschaften wollen das ändern und schlagen eine verpflichtende betriebliche Altersvorsorge für alle vor. Unterstützung kommt auch aus dem Arbeitnehmerflügel der Union. CDA-Chef Rathke sagte der Funke Mediengruppe, um die Rente langfristig zu sichern, müsse man künftig stärker auf mehrere Standbeine setzen.
8: Deutschland hat 55 Welterbestätten und die stehen heute im Mittelpunkt. Die Präsidentin der deutschen UNESCO-Kommission Böhmer ruft zum Schutz und Erhalt bedeutender Kulturstätten auf. Weltweit würden sie immer stärker unter Druck geraten, zum Beispiel durch den Klimawandel, sagte sie anlässlich des UNESCO-Welterbetags. Zum Welterbe gehören zum Beispiel das Wattenmeer und das Augsburger Wassermanagementsystem. Das waren die Nachrichten um halb.
10: Und es ist ein kurzer Blick aufs Wetter. Jetzt am Sonntagnachmittag, das ist wirklich einfach sehr angenehm. Viel Sonnenschein heute. Wir schaffen Temperaturen bis 22 Grad. Also perfekt zum Draußensitzen. Ein schöner Juni-Nachmittag. Morgen der Montag, der Wochenstart auch nochmal sehr freundlich mit viel Sonne und 25 Grad. Zum Dienstag und Mittwoch wechselt es dann ein bisschen. Da kommen wieder neue Wolken rein und dann kann es auch immer mal regnen. Damit halb drei, das ist der Blick auf die Straßen und der Blick auf die A9, Fahrtrichtung Nürnberg. Es dauert leider 23 Minuten länger zwischen Gefrees und dem Dreieck Bayreuth-Kulmbach. Es staut sich im Baustellenbereich und zwar auf 7 Kilometer. Dann weiter Richtung Nürnberg zwischen Trockau und der Raststätte Fränkische Schweiz. Bitte Vorsicht, Gegenstände auf der Autobahn. Und wir haben noch eine Sperrung und zwar zwischen Markt Schorgast und Sessenreuth. Da ist ein Unfall passiert mit mehreren Fahrzeugen. Momentan ist hier kein Durchkommen. Bitte umfahrt weiträumig, wenn ihr euch auskennt. Eine Abstandsmessung haben wir noch auf der A9. In Richtung Nürnberg zwischen Bindlacher Berg und Bayreuth Nord. Euch allen eine gute und sichere Fahrt.
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10: Und das ist ein wunderbarer Song in der Playlist. Der vermittelt genau das Gefühl von Roadtrip, langen schönen Sonnenuntergängen und absoluter Freiheit. Wir genießen gemeinsam die Doobie Brothers und Long Train Running.

0: Und das ist eure Mainwelle an diesem Sonntag mit der Frage, wer hat Klößfest? Wir haben Klößfest. Also, wir freuen uns auf euch. Kommt vorbei in Bindlach. Die Tore sind geöffnet beim Dünkel und seinem Team. Und wir haben jetzt schon so viel übers Essen gesprochen heute, aber noch gar nicht so richtig über die Musik. Denn da haben wir uns ja auch was für euch überlegt. Die Hummelstummhogger, die spielen heute live. Und wenn ihr euch jetzt fragt, bitte was? Wer spielt? Nicht wundern, ihr kennt die vielleicht noch unter dem Namen Wiesenthaler. Die Gruppe hat sich im letzten Jahr umbenannt, sind aber immer noch dieselben Leute und die machen nach wie vor tolle und echte fränkische Volksmusik. Ich habe mich vorab mal mit dem Henry unterhalten können, der spielt bei den Hummelstummhoggern die Trompete.
1: Unsere Art von Musik zu machen ist ja weniger, dass wir auf der Bühne sind, sondern uns eigentlich eher unter die Leute mischen und von Tisch zu Tisch laufen, auch mal was auf Zuruf spielen und auch so ein bisschen schauen, was für das Publikum vielleicht gerade passt. Ist es eher ein traditionellerer Nachmittag oder ist es auch mal eher was, wo man sagt, man braucht mal einen Walzer zum Schunkeln, wo man sagt, da schauen wir doch noch immer, was vielleicht zu dem Publikum gerade passen könnte, ob man was zum Mitsingen mal was braucht oder wo die Melodie einfach gekannt wird. Und danach suchen wir dann auch ganz unterschiedlich. Also wir haben so eine große Programmliste oder große Stückliste, schauen dann aber eigentlich immer vor, wir spielen immer so Runden mit so 3-4 Stücke und suchen uns dann vorher immer quasi die nächsten 4 Stücke aus, die gerade zur Situation oder zum Publikum dann eben passen könnte.
0: Und davon könnt ihr euch heute selbst überzeugen. Den ganzen Tag die Hummelstummhogger sorgen beim Mainwelle Klößfest für gute Laune. Das ist sehr fränkisch und die perfekte Unterhaltung heute in Bindlach beim Dünkel. Also, die Einladung steht, kommt gerne noch vorbei. Wir sind bis in die Abendstunden für euch da beim 29. 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
10: Es ist 15 Uhr. Ich bin Helen Martin. Wie wirkt sich die Cannabis-Legalisierung auf die Verkehrssicherheit aus? Um das künftig besser beurteilen zu können, sollen schwere Verkehrsunfälle unter Cannabis-Einfluss genauer erfasst werden. Das plant das Bundesverkehrsministerium. Zoita Sowali mit den Einzelheiten.
11: Bislang lässt sich nur schwer nachvollziehen, welche Rolle Cannabis bei schweren Unfällen tatsächlich spielt. Künftig sollen deshalb THC-Werte aus Polizeikontrollen systematisch in die Unfallstatistik einfließen. So wollen Forscher und Behörden besser verstehen, wer unter Cannabis-Einfluss verunglückt und wo Aufklärung nötig ist.
10: Deutschland verstößt gegen EU-Recht. Es geht um Lohntransparenz. Heute ist die Frist abgelaufen, bis zu der die EU-Staaten ihr nationales Recht hätten anpassen müssen. Das Bundesfamilienministerium hatte angekündigt, die Anpassung erst in den nächsten Monaten vorzunehmen. Die neuen Regeln sollen dazu beitragen, dass Frauen und Männer für gleiche Arbeit das gleiche Gehalt bekommen. Die Folgen des Iran-Kriegs spürt ja auch die Flugbranche. Kerosin zum Beispiel ist deutlich teurer geworden. Der Weltluftfahrtverband rechnet deshalb damit, dass weitere Fluggesellschaften pleite gehen oder von größeren Konkurrenten übernommen werden könnten. Verbandschef Walsh hat der Nachrichtenagentur Reuters gesagt, dass er glaubt, dass Flugtickets längerfristig teuer bleiben. Wenn in ein paar Tagen die Fußball-WM losgeht, dann schauen die viele Menschen auch in Kneipen oder Biergärten. Doch für die Gastrobetriebe könnten die späten Anstoßzeiten ein Problem sein. Eine Auswertung des Instituts der deutschen Wirtschaft hat ergeben, wenn alle Spiele um 19 Uhr starten würden, könnte die Gastro ungefähr 103 Millionen Euro zusätzliche Einnahmen machen. So rechnet man mit einem Extraplus von rund 67 Millionen Euro. Die Hirten der Alpen und Almen in Bayern stehen mit ihren Tieren in den Startlöchern, um den Sommer auf den Bergweiden zu verbringen. Die Gefühle sind allerdings gemischt. Die Alpwirte haben Angst vor Wolfsrissen. Der alpwirtschaftliche Verein Allgäu befürchtet, dass Bauern ihre Tiere nicht mehr auf die Bergweiden treiben wollen. Das hätte auch Folgen für die Artenvielfalt, weil die Weideflächen überwuchert werden könnten. Es ist jetzt kurz nach drei.
12: Und das ist der Blick aufs Wetter jetzt am Sonntagnachmittag. Wir haben viel Sonnenschein. Sehr angenehm zum Draußensitzen. 22 Grad dazu die aktuellen Temperaturen. Heute Nacht sternenklar. Es wird ziemlich frisch. Es kühlt ab auf Werte zwischen 5 und 8 Grad. Und morgen der Montag dafür wieder sehr angenehm. Ähnlich wie heute. Nur wir liegen von den Temperaturen sogar noch einen kleinen Ticken oben drauf bis 25 Grad. Bevor dann am Dienstag und Mittwoch wieder Wolken und Regen kommen. Es ist kurz nach drei, dann schon mal auf die Straßen und auf die A9 in Fahrtrichtung Nürnberg zwischen Gefrees und dem Dreieck Bayreuth-Kulmbach. Da dauert es leider 25 Minuten länger heute Nachmittag, aktuell 7 Kilometer Stau. Dann haben wir eine aktuelle Info aus dem Kreis Kulmbach zwischen Markt Schorgast und Sessenreuth. Auf dieser Straße ist ein Unfall passiert. Momentan ist die Straße in beiden Richtungen vollgesperrt. Polizei und Feuerwehr sind vor Ort. Wenn ihr euch auskennt, dann umfahrt hier bitte weiträumig zwischen Markt Schorgast und Sessenreuth. Eine Abstandsmessung haben wir noch auf der A9 Richtung Nürnberg zwischen Bindlacher Berg und Bayreuth Nord. Euch allen eine gute und sichere Fahrt.
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12: Einen wunderschönen Sonntag euch allen. Ich bin ja hobbymäßiger Pianist. Ich spiele Klavier für mein Leben gern. Und deswegen finde ich das großartig, wenn das Klavier immer mal wieder in Popsongs einfach verarbeitet wurde. Und deswegen bin ich ein unglaublich großer Fan von diesem Song. Und ich freue mich immer sehr, wenn er bei uns läuft. Bruce Hornsby, der Mann am Flügel und sein großer Hit. The Way It Is.

0: Das ist Taylor Swift hier bei uns in der Playlist am Sonntagnachmittag. Wir sprechen über Fußball, denn das haben ganz bestimmt auch viele von euch gestern Abend geschaut. Sozusagen die Generalprobe fürs deutsche Team gegen die USA. Ja, es war das letzte Spiel vor der Weltmeisterschaft. Heute in genau einer Woche steigt die Partie Deutschland gegen Curaçao. Die Generalprobe gegen den Gastgeber, gegen einen der Gastgeber, haben die Deutschen, würde ich mal sagen, ziemlich mit Bravour gemeistert. Am Ende 2:1 fürs DFB-Team. Und wir sprechen drüber mit dem Kollegen Thomas Bremser. Grüß dich.
1: Grüß dich.
0: Thomas, wie ist denn jetzt aus deiner Sicht die Generalprobe gelaufen?
1: Ich glaube, es hat genau den Sinn erfüllt, den sich der Bundestrainer vorgestellt hat. Sein Team sollte sich gewöhnen an die Stimmung in einem ausverkauften US-Stadion, an den stumpfen Rasen und das schwüle Wetter. In Chicago waren es trotz eines Regenschauers zu Beginn 30 Grad. Julian Nagelsmann bei RTL.
2: Ja, ich fand es einen perfekten Test für uns von den Witterungsbedingungen vom Gegner. Ja, insgesamt bin ich zufrieden. Wir haben jetzt neunmal in Folge gewonnen. Das musst du auch erstmal machen.
1: Das Spielerische war auch okay. Viel Kampf, aber zwischendurch auch viel Leerlauf. Das kann aber auch dem Jetlag noch geschuldet sein.
0: Jetzt ist also eine Woche Zeit, bis es dann wirklich zum ersten Spiel geht. Thomas, was würdest du denn sagen? Wie sieht's denn vom Kader aus? Wer ist gegen Curaçao aus deiner Sicht denn wirklich gesetzt?
1: Vorne dürfte Kai Havertz gesetzt sein, der schon nach 2 Minuten zum 1:0 traf. In der Abwehrkette Schlotterbeck, Tah, Kimmich und wohl auch der Frankfurter Brown. Vor der Abwehr Pavlovic und Metscher, im Mittelfeld Wirtz, Musiala und vermutlich auch Sané. Und im Tor soll dann Manuel Neuer stehen. Oliver Baumann, auch in Chicago, ohne großen Patzer. Er äußerte sich bei RTL erstmals zu seiner Ausbotung aus dem Tor.
3: Anfangs war es natürlich hart. Das war nicht ganz cool, von meinem Gefühl einfach her. Aber mir war sofort klar, dass ich fürs Team da sein werde.
1: Großes Kompliment, wie Baumann mit dieser harten Entscheidung umgeht.
0: Absolut. Das hat ja, sagen wir mal, auch hier in Deutschland für ordentlich Zündstoff gesorgt. Die Entscheidung, wer jetzt für die Deutschen die Nummer 1 im Tor sein wird. Thomas, ist dir vielleicht so abseits des Spielfelds irgendwie so drumherum noch irgendwas aufgefallen? Es war ja schließlich auch das erste Spiel wirklich vor Ort in den USA. Was noch erwähnenswert wäre?
1: Ja, wir haben so ein bisschen gesehen, wie die Amerikaner Fußball gucken. Mit viel Show vor dem Spiel. Die Hymne wurde von einem Opernsänger gesungen. Es gab Feuerwerk und Kampfjets am Himmel. Viel Patriotismus. Hinter beiden Toren wurde ein Buffet aufgebaut für ganz wichtige Fans, die direkt am Spielfeld standen. Dann haben wir das gesehen, was auch bei jedem WM-Spiel passiert. 2 Trinkpausen, à 3 Minuten jeweils zur Hälfte der beiden Halbzeiten. Und für viele Debatten im Netz sorgten die neuen Aufwärmshirts der Deutschen. Die bunten Retro-Trikots mit Rautenmuster bezeichneten einige Fans als Karnevals-Edition.
0: Ich muss übrigens sagen, ich habe das jetzt gerade auch mal gegoogelt hier. Also eines dieser Shirts kostet im DFB-Fanshop satte 110 Euro. Also ja, wenn ihr es mögt, dann holt euch auf jeden Fall jetzt noch eins. Also das war die Generalprobe fürs deutsche Team gegen die USA mit Bravour gemeistert. Und jetzt kann's losgehen mit der Weltmeisterschaft in den USA, in Mexiko und in Kanada. Wir freuen uns drauf.

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1: Einen wunderschönen Sonntag euch allen. Ja, und das ist schon wirklich eine kuriose Geschichte aus Kulmbach jetzt vom Wochenende, aus der Nacht vom Freitag auf den Samstag. Also ich glaube, wenn ich Polizist wäre, dann würde ich mich in so einem Moment schon mal kurz fragen, was eigentlich los ist. Folgendes ist passiert. Ein 19-Jähriger liefert sich wirklich eine filmreife Verfolgungsjagd mit der Polizei. Mit 150 Sachen fährt der durch Kulmbach, dann biegt er auf die B289 ab und erst nach ein paar Kilometern können die Polizisten diesen Raser dann anhalten. Ganz schön dreist, ganz schön gefährlich. Jetzt muss er sich

0: keine Drogen im Spiel, das Auto war versichert, eigentlich alles gut. Er wäre bei jeder Verkehrskontrolle durchgekommen. Ja, aber jetzt muss halt die Polizei trotzdem ermitteln, warum es zu diesem illegalen Rennen in Kulmbach gekommen ist. Krasse Geschichte, oder? Also, schaut gerne mal bei uns auf die Homepage. Mehr Nachrichten aus der Region haben wir jederzeit für euch zusammengefasst. Und euch damit einen schönen Sonntag.
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3: Ich bin Helen Martin. Wie wirkt sich die Cannabis-Legalisierung auf die Verkehrssicherheit aus? Um das künftig besser beurteilen zu können, sollen schwere Verkehrsunfälle unter Cannabis-Einfluss genauer erfasst werden. Das plant das Bundesverkehrsministerium. Zoita Sowali mit den Einzelheiten.
4: Bislang lässt sich nur schwer nachvollziehen, welche Rolle Cannabis bei schweren Unfällen tatsächlich spielt. Künftig sollen deshalb THC-Werte aus Polizeikontrollen systematisch in die Unfallstatistik einfließen. So wollen Forscher und Behörden besser verstehen, wer unter Cannabis-Einfluss verunglückt und wo Aufklärung nötig ist.
3: Deutschland verstößt gegen EU-Recht. Es geht um Lohntransparenz. Heute ist die Frist abgelaufen, bis zu der die EU-Staaten ihr nationales Recht hätten anpassen müssen. Das Bundesfamilienministerium hatte angekündigt, die Anpassung erst in den nächsten Monaten vorzunehmen. Die neuen Regeln sollen dazu beitragen, dass Frauen und Männer für gleiche Arbeit das gleiche Gehalt bekommen. Das waren die Nachrichten um halb.
5: Und das ist noch kurz der Blick aufs Wetter für die Region. Genießt einfach diesen Nachmittag. Es ist richtig schön. Die Sonne ist da, 22 Grad. Wird bis in den Abend rein so bleiben. Sehr angenehm zum draußen sitzen, bis in den Abend rein. Heute Nacht wird es dann aber kalt. Ja, morgen früh die Frühwerte zwischen 5 und 8 Grad nach einer sternenklaren Nacht. Und dann der Montag auch nochmal mit viel Sonne bis 25 Grad. Dienstag und Mittwoch ein bisschen wechselhafter. Da kommen wieder Wolken und Regen mit dazu. Kurz nach 4:30 und das ist der Blick auf die Straßen mit der A9 in Fahrtrichtung Nürnberg. Wir haben 8 Kilometer Stau zwischen Gefrees und dem Dreieck Bayreuth-Kulmbach. Kostet euch leider momentan eine halbe Stunde, wenn ihr da unterwegs seid. Dann eine Sperrung zwischen Markt Schorgast und Sessenreuth. Da ist ein Unfall mit mehreren Fahrzeugen passiert. Aktuell sind Polizei und Feuerwehr noch vor Ort. Kein Durchkommen auf dieser Straße. Bitte, wenn ihr euch auskennt, weiträumig umfahren zwischen Markt Schorgast und Sessenreuth. Eine Abstandsmessung noch. A9 Fahrtrichtung Nürnberg zwischen Bindlacher Berg und Bayreuth Nord. Euch allen eine gute und sichere Fahrt.
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5: Noch eine gute halbe Stunde für euch im Studio bis 16 Uhr. Einen schönen Sonntagnachmittag. Und das sind die Jonas Brothers mit What a Man Gotta Do. Servus.

0: Die Mainwelle mit Holly Humberstone. Wunderschöner neuer Song hier bei uns in der Playlist um kurz nach 4:30. Klößfest ist den ganzen Tag schon bei der Metzgerei Dünkel in Bindlach. Die Mainwelle ist vor Ort. Ihr seid da. Es ist richtig viel los. Die Stimmung ist genial. Und wir schalten nochmal rüber. Der Kollege Bernd Rasser und auch die Andrea Kreuzer. Beide sind natürlich mit dabei. Und jetzt an euch die Frage, wie läuft's?
1: Bella, Bella, Napoli. Wir müssen uns diesen Italien-Vibe irgendwann mal abgewöhnen. Ne? So, aber ich glaube, dass auch der Sigi Stadler jetzt gerade Bella Napoli singt. Deswegen, es hilft ja nichts.
2: Eigentlich müssen wir Bella Bindlacho singen.
1: Genau, es geht immer weiter. Nach dem großartigen Erfolg und der wirklich wunderbaren Atmosphäre. Lieben Gruß an alle, die da waren. Am Freitag sind wir jetzt mittendrin auf dem Festgelände in Bindlach. Und ich habe noch eine Frage, Andrea. Da oben steht auf der großen Leinwand Public Viewing, Sonntag ab 16 Uhr.
2: Also jetzt stellt euch mal vor, auf diesem wundervollen Gelände schauen wir zusammen das erste Deutschlandspiel an. Das ist doch Wahnsinn.
1: Es ist noch nicht zu Ende.
2: Es ist noch nicht zu Ende, es geht immer weiter. Wir lassen alles stehen und nächsten Sonntag treffen wir uns wieder und dann schauen wir uns das Spiel an. Deutschland gegen Curaçao. Ich bin guter Dinge. Ja, das wird super.
1: Dann würde ich sagen, haben wir ein Date und wer heute noch Zeit hat, der kann ganz entspannt ins Auto steigen oder aufs E-Bike. Wetter ist ja super. Wir machen heute ab 17 Uhr weiter mit Ö3. Wunderschöner Musik. Und die sind bis spät in den Abend hier. Es gibt nochmal Klöß und alle braten. Und wir freuen uns sehr auf euch. Die ersten x-tausend Klöß sind schon weg. Und die nächsten kommen bestimmt. Klößfest 2026. Ich freue mich total. Und Martin, ich heb dir natürlich ein Kloß auf. Du musst mir nur noch kurz ein WhatsApp schicken, welchen Braten du willst. Liebe Grüße.
0: Okay, pass auf. Bernd, warte mal ganz kurz. Wir machen das live. Wir machen das jetzt live on air. Ich schreibe dir jetzt hier aus dem Studio eine Nachricht. Warte mal schnell. Jetzt muss ich dich erst einmal suchen in unserem WhatsApp. Also, ich hätte gern einen Sauerbraten. So, einmal Sauerbraten mit Klöß. Also, wunderbar. Ich bin ja noch bis 16 Uhr hier, also nur noch ein paar Minuten und dann ab 16 Uhr habe ich auch Feierabend hier im Studio und dann bin ich natürlich auch schon auf dem Weg nach Bindlach, also um 5 Uhr zu Ö3 bin ich auf jeden Fall da. So, das schickt man hier einmal weg und ich wünsche euch natürlich auch einen richtig schönen Klößfestsonntag. Kommt unbedingt gerne noch vorbei beim Dünkel bei der Metzgerei in Bindlach am Steig.

Das sind Madcon und Glow hier bei uns in der Mainwelle Playlist. Es geht Richtung 16 Uhr, das heißt auch für mich, ich sag ganz langsam Servus. Jetzt mache natürlich auch ich mich noch auf den Weg nach Bindlach, das Mainwelle Klößfest. Heute geht's ja zum Glück bis in den Abend. Wir haben noch den Auftritt von Ö3, der Austropop-Kultband. Kollege Bernd Rasser moderiert, Kollege Christian Höret ist da. Die ganze Mainwelle ist vor Ort, es gibt gutes Essen von der Metzgerei Dünkel. Also das ist auf jeden Fall ein schöner Nachmittag. Und wie gesagt, wenn ihr noch nicht da gewesen sein solltet, dann könnt ihr noch kommen. Wir sind den ganzen Abend noch für euch in Bindlach vor Ort. Das Mainwelle Klößfest wird in die Verlängerung gehen bis in den Abend. Freue ich mich drauf, vielleicht sehen wir uns nachher auch noch und euch damit noch einen schönen Sonntagnachmittag. Servus, am Mikrofon war Martin Ziller.

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6: Es ist 16 Uhr, ich bin Helen Martin. Eigentlich war Bundespräsident Steinmeier kein Fan von möglichen Olympischen Spielen in Deutschland im Jahr 2036. Denn genau 100 Jahre davor, also 1936, hatte Nazi-Deutschland Olympia ausgerichtet. Jetzt hat das Staatsoberhaupt seine Haltung aber geändert, wie die ARD berichtet. Steinmeier ist demnach überzeugt, dass alle Beteiligten mit diesem Datum verantwortungsvoll umgehen würden. Der Deutsche Gewerkschaftsbund will die Betriebsrente vorantreiben. Etwa 20 Millionen Menschen in Deutschland hätten keine betriebliche Altersvorsorge, so DGB-Chefin Fahimi im Redaktionsnetzwerk Deutschland, weil sie in Unternehmen ohne Tarifbindung arbeiten würden. Soita Sowali berichtet.
7: Die Gewerkschaften wollen das gemeinsam mit den Arbeitgebern für alle Beschäftigten regeln. Konkrete Vorschläge will DGB-Chefin Fahimi Ende des Monats vorlegen. Eins ist für sie aber sicher, die Kosten dürften nicht allein die Arbeitnehmer tragen. In vielen anderen europäischen Ländern zahlen Arbeitgeber laut Fahimi sogar mehr in die Altersvorsorge ein als ihre Beschäftigten.
6: Dialog und Toleranz statt Waffen und Mauern. Das war eine der Botschaften von Papst Leo bei seiner riesigen Messe in Madrid. 1,2 Millionen Menschen waren dabei, als sich der Pontifex klar gegen Rechtspopulismus und Ausgrenzung positioniert hat. Leo macht auf seiner einwöchigen Spanienreise noch Station in Barcelona und auf den Kanarischen Inseln. Heute ist UNESCO-Welterbetag und zu diesem Anlass hat die deutsche UNESCO-Kommission dazu aufgerufen, bedeutende Kulturstätten zu schützen. Auf der ganzen Welt würden Welterbestätten immer stärker unter Druck stehen, zum Beispiel wegen des Klimawandels oder wegen Kriegen, heißt es. In Deutschland gibt's insgesamt 55 Welterbestätten. Zum letzten Tag von Rock im Park in Nürnberg gibt's nochmal bestes Festivalwetter. Heute Abend treten unter anderem noch Linkin Park und Papa Roach auf. Rock im Park war auch dieses Jahr wieder ausverkauft. Rund 80.000 Besucherinnen und Besucher waren dabei. Dazu standen insgesamt über 70 Acts auf dem Programm. Es ist jetzt kurz nach 4. Viel Sonne begleitet uns durch den Sonntag, neben ein paar harmlosen Wolken. In den Alpen kann es noch einzelne Schauer und Gewitter geben. Das Ganze bei 19 bis 25 Grad. Morgen haben wir erstmal Sonne und 23 bis 28 Grad. Am Nachmittag kommen dann Wolken, abends gibt es erste Schauer und Gewitter und ab Dienstag wird es regnerisch und kühl.
8: Alle auf die Straßen, das sind gute Nachrichten, gerade ganz normaler Verkehr. Gute Fahrt.
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5: Ich bin Helen Martin. Eigentlich war Bundespräsident Steinmeier kein Fan von möglichen Olympischen Spielen in Deutschland im Jahr 2036. Denn genau 100 Jahre davor, also 1936, hatte Nazi-Deutschland Olympia ausgerichtet. Jetzt hat das Staatsoberhaupt seine Haltung aber geändert, wie die ARD berichtet. Steinmeier ist demnach überzeugt, dass alle Beteiligten mit diesem Datum verantwortungsvoll umgehen würden. Der Deutsche Gewerkschaftsbund will die Betriebsrente vorantreiben. Etwa 20 Millionen Menschen in Deutschland hätten keine betriebliche Altersvorsorge, so DGB-Chefin Fahimi im Redaktionsnetzwerk Deutschland, weil sie in Unternehmen ohne Tarifbindung arbeiten würden. Sorita Sowali berichtet.
6: Die Gewerkschaften wollen das gemeinsam mit den Arbeitgebern für alle Beschäftigten regeln. Konkrete Vorschläge will DGB-Chefin Fahimi Ende des Monats vorlegen. Eins ist für sie aber sicher, die Kosten dürften nicht allein die Arbeitnehmer tragen. In vielen anderen europäischen Ländern zahlen Arbeitgeber laut Fahimi sogar mehr in die Altersvorsorge ein als ihre Beschäftigten.
5: Das waren die Nachrichten um halb. Viel Sonne begleitet uns durch den Sonntag, neben ein paar harmlosen Wolken. In den Alpen kann es noch einzelne Schauer und Gewitter geben. Das Ganze bei 19 bis 25 Grad. Morgen haben wir erstmal Sonne und 23 bis 28 Grad. Am Nachmittag kommen dann Wolken, abends gibt es erste Schauer und Gewitter und ab Dienstag wird es regnerisch und kühl.
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14: Es ist 17 Uhr. Ich bin Helen Martin. Frauen und Männer sollen für gleiche Arbeit das gleiche Gehalt bekommen. Damit das Realität wird, sollen neue EU-Regeln helfen. Doch die hat Deutschland noch nicht umgesetzt und verstößt damit ab morgen gegen EU-Recht. Heute endet die Frist zur Umsetzung der Regeln. Ann-Christine Wenzel berichtet aus Brüssel.
15: Deutschland hat auch schon angekündigt, dass die Regeln in den nächsten Monaten angepasst werden sollen. Was sich dann ändern soll? Bewerber sollen früh die Info bekommen, was das Einstiegsgehalt ist. Wer schon einen Job hat, soll erfahren können, was die Kollegen im Durchschnitt verdienen. Und größere Arbeitgeber müssen künftig regelmäßig berichten, wie die Entgeltlücke zwischen Frauen und Männern ist.
14: Zum heutigen Tag der Apotheke hat Bayerns Gesundheitsministerin Gerlach gefordert, dass die Apotheken schneller gestärkt werden. Die kürzlich beschlossene Apothekenreform müsse schnell umgesetzt werden. Die soll Apotheken ja mehr Befugnisse geben. Gerlach warnt außerdem, seit Jahren würden immer mehr Apotheken schließen, weil sich der Betrieb wirtschaftlich nicht mehr tragen würde. Schwere Verkehrsunfälle, bei denen Cannabis im Spiel war, sollen künftig in der Verkehrsstatistik auftauchen. Das sieht ein Gesetzentwurf des Bundesverkehrsministeriums vor. Damit sollen die Auswirkungen der Cannabis-Legalisierung auf die Verkehrssicherheit besser bewertet werden können. Bei Cannabis am Steuer gibt es schon einen Grenzwert, der liegt bei 3,5 Nanogramm THC je Milliliter Blutserum. Im September entscheidet sich, welche Stadt oder Region der deutsche Olympiabewerber wird. Da geht es dann auch um Olympische Spiele 2036. Bundespräsident Steinmeier war ursprünglich gegen Sommerspiele in diesem Jahr. Denn 100 Jahre davor, also 1936, hatte Nazi-Deutschland Olympia ausgerichtet. Laut der ARD hat Steinmeier seine Meinung aber geändert und gesagt, dass er überzeugt sei, dass alle Beteiligten mit diesem Datum verantwortungsbewusst umgehen würden. Menschen sind kooperativer, als sie denken. Das ist bei einer neuen Studie rausgekommen. Da heißt es, dass die Bereitschaft zur Zusammenarbeit mit Fremden weltweit stark ausgeprägt ist, auch wenn ein eigener Nachteil im Spiel ist. Besonders in Deutschland unterschätzen die Menschen den Kooperationswillen ihrer Mitmenschen. Es ist jetzt kurz nach 5. Viel Sonne begleitet uns durch den Sonntag, neben ein paar harmlosen Wolken. In den Alpen kann es noch einzelne Schauer und Gewitter geben. Das Ganze bei 19 bis 25 Grad. Morgen haben wir erstmal Sonne und 23 bis 28 Grad. Am Nachmittag kommen dann Wolken, abends gibt es erste Schauer und Gewitter und ab Dienstag wird es regnerisch und kühl.
4: Alle auf die Straßen. A3 Nürnberg Richtung Würzburg. Zwischen Erlangen-West und Schlüsselfeld 12 Kilometer Stau, halbe Stunde plus. A6 Pilsen Richtung Nürnberg. Zwischen Weidhaus und Pleistein 2 Kilometer Stau, 20 Minuten plus. A7 Fulda Richtung Würzburg. Zwischen Gersfeld in der Rhön und Bad Brückenau 7 Kilometer Stau, 30 Minuten dauert es hier gerade länger. Und A9 Berlin Richtung Nürnberg. Zwischen Gefrees und Dreieck Bayreuth-Kulmbach 8 Kilometer Stau, halbe Stunde plus. Es geht. Gute Fahrt.
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14: Ich bin Helen Martin. Frauen und Männer sollen für gleiche Arbeit das gleiche Gehalt bekommen. Damit das Realität wird, sollen neue EU-Regeln helfen. Doch die hat Deutschland noch nicht umgesetzt und verstößt damit ab morgen gegen EU-Recht. Heute

0: endet die Frist zur Umsetzung der Regeln. Ann-Christine Wenzel berichtet aus Brüssel.
1: Deutschland hat auch schon angekündigt, dass die Regeln in den nächsten Monaten angepasst werden sollen. Was sich dann ändern soll? Bewerber sollen früh die Info bekommen, was das Einstiegsgehalt ist. Wer schon einen Job hat, soll erfahren können, was die Kollegen im Durchschnitt verdienen. Und größere Arbeitgeber müssen künftig regelmäßig berichten, wie die Entgeltlücke zwischen Frauen und Männern ist.
0: Schwere Verkehrsunfälle, bei denen Cannabis im Spiel war, sollen künftig in der Verkehrsstatistik auftauchen. Das sieht ein Gesetzentwurf des Bundesverkehrsministeriums vor. Damit sollen die Auswirkungen der Cannabis-Legalisierung auf die Verkehrssicherheit besser bewertet werden können. Bei Cannabis am Steuer gibt es schon einen Grenzwert, der liegt bei 3,5 Nanogramm THC je Milliliter Blutserum. Das waren die Nachrichten um 5:30. Viel Sonne begleitet uns durch den Sonntag, neben ein paar harmlosen Wolken. In den Alpen kann es noch einzelne Schauer und Gewitter geben. Das Ganze bei 19 bis 25 Grad. Morgen haben wir erstmal Sonne und 23 bis 28 Grad. Am Nachmittag kommen dann Wolken, abends gibt es erste Schauer und Gewitter und ab Dienstag wird es regnerisch und kühl.
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13: Es ist 18 Uhr. Ich bin Helen Martin. Die Bundesregierung weckt Erwartungen, die nicht erfüllt werden können. So sieht es zumindest Bundesratspräsident Bovenschulte. Steuerreform, Gesundheitsreform, Pflege, Rente, Arbeit und Energie, das seien zu viele Themen bis zur politischen Sommerpause, so der Bremer Bürgermeister im Spiegel. Laut Bovenschulte sollte die Bundesregierung sich auf Dinge konzentrieren, die zum Beispiel Arbeitsplätze sichern. Auch eine Rentenreform plant die Bundesregierung ja. Der Deutsche Gewerkschaftsbund findet, dass es zusätzlich zur gesetzlichen Rente auch noch eine verpflichtende Betriebsrente für alle Arbeitnehmer geben sollte. DGB-Chefin Fahimi hat im Redaktionsnetzwerk Deutschland betont, die betriebliche Altersvorsorge dürfe nicht einseitig zulasten der Arbeitnehmer gehen. Die Verhandlungen über ein Ende des Ukraine-Kriegs liegen auf Eis. Um das weitere Vorgehen zu besprechen, kommen am Abend Bundeskanzler Merz, Frankreichs Präsident Macron und der britische Regierungschef Starmer mit dem ukrainischen Präsidenten Zelensky in London zusammen. Patricia Bartos berichtet aus London.
14: Russlands Präsident Putin soll sich Verhandlungen mit der Ukraine langfristig nicht entziehen können. Darauf setzt man nicht nur im Berliner Kanzleramt, sondern auch in anderen europäischen Regierungszentralen. Einen Vorstoß Selenskis für Gespräche mit Russland hatte Putin zunächst abgelehnt. Und eins ist für die Europäer klar, wenn es dazu kommt, wollen sie mit am Tisch sitzen.
13: Endspurt bei Rock im Park in Nürnberg. Heute Abend spielen unter anderem noch Linkin Park und Papa Roach. Rund 80.000 Besucherinnen und Besucher waren diesmal täglich auf dem Festivalgelände und dadurch hatten auch die Rettungskräfte aller Hände voll zu tun. Rund 1.800 Einsätze gab's. Kimi Antonelli hat den großen Preis von Monaco gewonnen. Es war sein 5. Formel-1-Sieg in Serie. Der 19-jährige Mercedes-Fahrer ist damit der jüngste Monaco-Sieger aller Zeiten. In der WM-Wertung hat der Italiener schon 66 Punkte Vorsprung auf Lewis Hamilton, der Zweiter wurde. Max Verstappen ist mit Motorproblemen heute schon früh ausgeschieden. Es ist jetzt 6:15. Abends und nachts ist es klar oder nur leicht bewölkt. Dazu sinken die Temperaturen auf 12 bis 5 Grad. Morgen haben wir erstmal Sonne und 23 bis 29 Grad. Am Nachmittag kommen dann Wolken, abends gibt es erste Schauer und Gewitter. Und ab Dienstag wird es regnerisch und kühl. Das Thermometer schafft es nicht mal über 20 Grad. Teilweise werden es sogar weniger als 15 Grad. Hallo auf die Straßen. A3 Nürnberg Richtung Frankfurt, zwischen Würzburg-Randersacker und Würzburg-Hist, 9 Kilometer zähfließender Verkehr. Hier dauert es ungefähr eine Viertelstunde länger. Und noch die A9 Berlin Richtung Nürnberg, zwischen Gefrees und dem Dreieck Bayreuth-Kulmbach. 8 Kilometer Stau, macht ein Plus von einer halben Stunde. Allen unterwegs eine gute und vor allem eine sichere Fahrt.
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9: Ich bin Helen Martin. Die Bundesregierung weckt Erwartungen, die nicht erfüllt werden können. So sieht es zumindest Bundesratspräsident Bovenschulte. Steuerreform, Gesundheitsreform, Pflege, Rente, Arbeit und Energie, das seien zu viele Themen bis zur politischen Sommerpause, so der Bremer Bürgermeister im Spiegel. Laut Bovenschulte sollte die Bundesregierung sich auf Dinge konzentrieren, die zum Beispiel Arbeitsplätze sichern. Auch eine Rentenreform plant die Bundesregierung ja. Der Deutsche Gewerkschaftsbund findet, dass es zusätzlich zur gesetzlichen Rente auch noch eine verpflichtende Betriebsrente für alle Arbeitnehmer geben sollte. DGB-Chefin Fahimi hat im Redaktionsnetzwerk Deutschland betont, die betriebliche Altersvorsorge dürfe nicht einseitig zulasten der Arbeitnehmer gehen. Das waren die Nachrichten um halb. Abends und nachts ist es klar oder nur leicht bewölkt. Dazu sinken die Temperaturen auf 12 bis 5 Grad. Morgen haben wir erstmal Sonne und 23 bis 29 Grad. Am Nachmittag kommen dann Wolken, abends gibt's erste Schauer und Gewitter. Und ab Dienstag wird es regnerisch und kühl. Das Thermometer schafft's nicht mal über 20 Grad. Teilweise werden es sogar weniger als 15 Grad.
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1: Es ist 19 Uhr. Ich bin Helen Martin. Sollten Landtagswahlen einheitlich an einem Datum stattfinden? Nein, haben jetzt mehrere Ministerpräsidenten betont. Thüringens Regierungschef Vogt hat in der Frankfurter Allgemeinen Zeitung gewarnt. Das wäre wie ein bundesweites Zwischenzeugnis für die Bundesregierung und das würde den Föderalismus schwächen. Der Vorschlag zu einem einheitlichen Termin für Landtagswahlen kam von Bundestagsvizepräsident Nuripur. Die Betriebsrente sollte für alle Beschäftigten Pflicht werden. Das hat die Chefin des Deutschen Gewerkschaftsbunds, Fahimi, im Redaktionsnetzwerk Deutschland gefordert. Ronny Thorau mit den Details.
2: Als wahrscheinlich gilt, dass die künftige Rente auf drei Säulen beruht. Auf der gesetzlichen Rente, einer zusätzlichen privaten Vorsorge und auf der betrieblichen Altersvorsorge. Laut DGB-Chefin Fahimi haben 20 Millionen Beschäftigte die aber nicht, meistens weil sie nicht nach Tarif bezahlt werden. Fahimi will nun ein Modell für alle und bekommt Unterstützung aus der SPD und auch vom Arbeitnehmerflügel der CDU.
1: Über 1 Million Gläubige waren heute dabei, als Papst Leo in Madrid eine Freiluftmesse gefeiert hat. Wegen des Andrangs musste die Polizei laut spanischen Medien irgendwann den Zugang sperren. Der Glaube dürfe nicht privat bleiben, sondern müsse auch im Alltag und in der Gesellschaft sichtbar werden, so der Pontifex in seiner Predigt. Heute ist Welterbetag und eröffnet wurde der in Regensburg. Zu diesem Anlass hat die Präsidentin der deutschen UNESCO-Kommission Böhmer dazu aufgerufen, bedeutende Kulturstätten zu schützen. Sie hat gewarnt, Welterbestätten weltweit würden durch Kriege und den Klimawandel immer stärker unter Druck geraten. In Deutschland gibt es 55 solcher Stätten, darunter auch die Regensburger Altstadt. Sportliche Großereignisse, wie jetzt die Fußball-WM, sorgen eigentlich immer für volle Kneipen und Biergärten. Dieses Jahr ist aber etwas anders. Die Anstoßzeiten sind teils erst spät in der Nacht. Und das könnte den Zusatzgewinn der Gastro etwas schmälern. Das Institut der deutschen Wirtschaft rechnet mit einem Plus von gut 67 Millionen Euro. Wenn alle Spiele um 19 Uhr wären, läge dieser Wert bei etwa 103 Millionen Euro. Es ist jetzt 7:15. Abends und nachts ist es klar oder nur leicht bewölkt. Dazu sinken die Temperaturen auf 12 bis 5 Grad. Morgen haben wir erstmal Sonne und 23 bis 29 Grad. Am Nachmittag kommen dann Wolken, abends gibt es erste Schauer und Gewitter. Und ab Dienstag wird es regnerisch und kühl. Das Thermometer schafft es nicht mal über 20 Grad. Teilweise werden es sogar weniger als 15 Grad. Guten Abend auf die Straßen. A7 Fulda Richtung Würzburg zwischen Gersfeld in der Rhön und Bad Brückenau Wildflecken. 8 Kilometer Stau, da dauert es 25 Minuten länger. Und die A9 Berlin Richtung Nürnberg zwischen Gefrees und dem Dreieck Bayreuth-Kulmbach. 8 Kilometer Stau macht ein Plus von einer Viertelstunde. Allen unterwegs eine gute und vor allem eine sichere Fahrt.
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1: Ich bin Helen Martin. Sollten Landtagswahlen einheitlich an einem Datum stattfinden? Nein, haben jetzt mehrere Ministerpräsidenten betont. Thüringens Regierungschef Vogt hat in der Frankfurter Allgemeinen Zeitung gewarnt. Das wäre wie ein bundesweites Zwischenzeugnis für die Bundesregierung und das würde den Föderalismus schwächen. Der Vorschlag zu einem einheitlichen Termin für Landtagswahlen kam von Bundestagsvizepräsident Nuripur. Die Betriebsrente sollte für alle Beschäftigten Pflicht werden. Das hat die Chefin des Deutschen Gewerkschaftsbunds, Fahimi, im Redaktionsnetzwerk Deutschland gefordert. Ronny Thorau mit den Details.
2: Als wahrscheinlich gilt, dass die künftige Rente auf drei Säulen beruht. Auf der gesetzlichen Rente, einer zusätzlichen privaten Vorsorge und auf der betrieblichen Altersvorsorge. Laut DGB-Chefin Fahimi haben 20 Millionen Beschäftigte die aber nicht, meistens weil sie nicht nach Tarif bezahlt werden. Fahimi will nun ein Modell für alle und bekommt Unterstützung aus der SPD und auch vom Arbeitnehmerflügel der CDU.
1: Das waren die Nachrichten um halb. Abends und nachts ist es klar oder nur leicht bewölkt. Dazu sinken die Temperaturen auf 12 bis 5 Grad. Morgen haben wir erstmal Sonne und 23 bis 29 Grad. Am Nachmittag kommen dann Wolken, abends gibt's erste Schauer und Gewitter. Und ab Dienstag wird es regnerisch und kühl. Das Thermometer schafft's nicht mal über 20 Grad. Teilweise werden es sogar weniger als 15 Grad.
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1: Es ist 20 Uhr. Ich bin Helen Martin. Sein Traum ist endlich wahr geworden. Tennisspieler Alexander Zverev hat das Finale der French Open gewonnen. Der 29-Jährige setzte sich in Paris gegen den Italiener Flavio Cobolli in 5 Sätzen durch. Für Zverev ist es der erste Grand-Slam-Titel seiner Karriere. Die Bundesregierung kann offenbar nicht abschätzen, welche Auswirkungen das geplante Gebäudemodernisierungsgesetz auf den Klimaschutz haben wird. Das berichten die Funke-Zeitungen, die sich auf eine Regierungsantwort auf eine Anfrage der Grünen berufen. Eine Bewertung der Klimawirkung des Gesetzes sei erst möglich, wenn es in Kraft getreten sei, heißt es. Laut den Grünen ist das Gesetz verfassungswidrig, weil dadurch bereits erreichte Klimastandards wieder abgesenkt werden würden. Frauen und Männer sollen für gleiche Arbeit das gleiche Gehalt bekommen. Damit das Realität wird, sollen neue EU-Regeln helfen. Doch die hat Deutschland noch nicht umgesetzt und verstößt damit ab morgen gegen EU-Recht. Heute endet die Frist zur Umsetzung der Regeln. Ann-Christine Wenzel berichtet aus Brüssel.
2: Deutschland hat auch schon angekündigt, dass die Regeln in den nächsten Monaten angepasst werden sollen. Was sich dann ändern soll? Bewerber sollen früh die Info bekommen, was das Einstiegsgehalt ist. Wer schon einen Job hat, soll erfahren können, was die Kollegen im Durchschnitt verdienen. Und größere Arbeitgeber müssen künftig regelmäßig berichten, wie die Entgeltlücke zwischen Frauen und Männern ist.
1: Steuerreform, Gesundheitsreform, Pflege, Rente, Arbeit und Energie. Die Bundesregierung hat noch viel auf ihrem Zettel stehen, bevor es in die parlamentarische Sommerpause geht. Bundesratspräsident Bovenschulte von der SPD findet, das ist zu viel. Dem Spiegel hat der Bremer Bürgermeister gesagt, die schwarz-rote Koalition würde Erwartungen wecken, die nicht erfüllbar seien. Stattdessen solle sich die Bundesregierung auf die Dinge konzentrieren, die Wachstum auslösen. Rock im Park und Rock am Ring läuten traditionell die Festivalsaison ein. Heute gehen beide zu Ende. Zehntausende Menschen haben in Nürnberg und am Nürburgring in der Eifel gefeiert. Mit dabei waren jeweils über 70 Acts, zum Beispiel Linkin Park, Limp Bizkit und Iron Maiden. Das Wetter hat bei den Schwesterfestivals auch meistens gehalten. Es ist jetzt 8:15. Abends und nachts ist es klar oder nur leicht bewölkt. Dazu sinken die Temperaturen auf 12 bis 5 Grad. Morgen haben wir erstmal Sonne und 23 bis 29 Grad. Am Nachmittag kommen dann Wolken, abends gibt's erste Schauer und Gewitter. Und ab Dienstag wird es regnerisch und kühl. Das Thermometer schafft's nicht mal über 20 Grad. Teilweise werden es sogar weniger als 15 Grad. Guten Abend in die Autos. Ich habe gute Nachrichten. Alles ruhig soweit. Normaler Verkehr. Ich wünsche auch weiter eine gute und vor allem eine sichere Fahrt.
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1: Ich bin Helen Martin. Die Bundesregierung kann offenbar nicht abschätzen, welche Auswirkungen das geplante Gebäudemodernisierungsgesetz auf den Klimaschutz haben wird. Das berichten die Funke-Zeitungen, die sich auf eine Regierungsantwort auf eine Anfrage der Grünen berufen. Eine Bewertung der Klimawirkung des Gesetzes sei erst möglich, wenn es in Kraft getreten sei, heißt es. Laut den Grünen ist das Gesetz verfassungswidrig, weil dadurch bereits erreichte Klimastandards wieder abgesenkt werden würden. Frauen und Männer sollen für gleiche Arbeit das gleiche Gehalt bekommen. Damit das Realität wird, sollen neue EU-Regeln helfen. Doch die hat Deutschland noch nicht umgesetzt und verstößt damit ab morgen gegen EU-Recht. Heute endet die Frist zur Umsetzung der Regeln. Ann-Christine Wenzel berichtet aus Brüssel.
2: Deutschland hat auch schon angekündigt, dass die Regeln in den nächsten Monaten angepasst werden sollen. Was sich dann ändern soll? Bewerber sollen früh die Info bekommen, was das Einstiegsgehalt ist. Wer schon einen Job hat, soll erfahren können, was die Kollegen im Durchschnitt verdienen. Und größere Arbeitgeber müssen künftig regelmäßig berichten, wie die Entgeltlücke zwischen Frauen und Männern ist.
1: Das waren die Nachrichten um halb. Abends und nachts ist es klar oder nur leicht bewölkt. Dazu sinken die Temperaturen auf 12 bis 5 Grad. Morgen haben wir erstmal Sonne und 23 bis 29 Grad. Am Nachmittag kommen dann Wolken, abends gibt's erste Schauer und Gewitter. Und ab Dienstag wird es regnerisch und kühl. Das Thermometer schafft's nicht mal über 20 Grad. Teilweise werden es sogar weniger als 15 Grad.
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1: Es ist 21 Uhr. Ich bin Helen Martin. Er ist Weltmeister, Olympiasieger und jetzt endlich auch Grand-Slam-Sieger. Tennisstar Alexander Zverev hat die French Open gewonnen. Im Finale in Paris hat sich der 29-jährige Hamburger in 5 Sätzen gegen den Italiener Flavio Cobolli durchgesetzt. Es ist nicht nur der erste Grand-Slam-Titel für Zverev, sondern auch der erste für einen deutschen Tennisspieler, seit Boris Becker vor 30 Jahren die Australian Open gewonnen hat. Welche Auswirkungen hat das geplante Gebäudemodernisierungsgesetz auf den Klimaschutz? Das weiß die Bundesregierung laut den Funke-Zeitungen offenbar gar nicht. In einer Regierungsantwort auf eine Anfrage der Grünen heißt es, eine Bewertung der Klimawirkung des Gesetzes sei erst möglich, wenn es in Kraft getreten sei. Die Grünen sagen, das Gesetz sei verfassungswidrig, weil dadurch bereits erreichte Standards beim Klimaschutz wieder abgesenkt werden würden. Zum heutigen Tag der Apotheke hat Bayerns Gesundheitsministerin Gerlach gefordert, dass die Apotheken schneller gestärkt werden. Die kürzlich beschlossene Apothekenreform müsse schnell umgesetzt werden. Die soll Apotheken ja mehr Befugnisse geben. Gerlach warnt außerdem, seit Jahren würden immer mehr Apotheken schließen.

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1: Ich bin Helen Martin. Welche Auswirkungen hat das geplante Gebäudemodernisierungsgesetz auf den Klimaschutz? Das weiß die Bundesregierung laut den Funke Zeitungen offenbar gar nicht. In einer Regierungsantwort auf eine Anfrage der Grünen heißt es, eine Bewertung der Klimawirkung des Gesetzes sei erst möglich, wenn es in Kraft getreten sei. Die Grünen sagen, das Gesetz sei verfassungswidrig, weil dadurch bereits erreichte Standards beim Klimaschutz wieder abgesenkt werden würden. Der Deutsche Gewerkschaftsbund fordert, dass die Betriebsrente für alle Beschäftigten Pflicht wird. Aus der Union kommt dafür Unterstützung. Der Vorsitzende des CDU-Arbeitnehmerflügels Radtke hat in den Funke-Zeitungen von einem richtigen Schritt gesprochen. Die Betriebsrente funktioniert.

0: funktioniere zum Beispiel in der Chemieindustrie schon hervorragend. Laut dem DGB haben rund 20 Millionen Beschäftigte in Deutschland keine Betriebsrente. Das waren die Nachrichten um 5:30. Nachts ist es klar oder nur leicht bewölkt. Dazu sinken die Temperaturen auf 12 bis 5 Grad. Morgen haben wir erstmal Sonne und 23 bis 29 Grad. Am Nachmittag kommen dann Wolken. Abends gibt es erste Schauer und Gewitter. Und ab Dienstag wird es regnerisch und kühl. Das Thermometer schafft es nicht mal über 20 Grad. Teilweise werden es sogar weniger als 15 Grad.
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1: Es ist 22 Uhr, ich bin Joshua Heise. Feuer im Tower. Im Kontrollzentrum des Münchner Flughafens ist nach Medienberichten ein Feuer ausgebrochen. Der Tower wurde geräumt, der Flugbetrieb ist seit kurz nach 8:30 teilweise eingestellt. Die Bundespolizei sprach von einer bislang unklaren Lage. Die Feuerwehr überprüfe die Situation. Die Bundesregierung kann offenbar nicht abschätzen, welche Auswirkungen das geplante Gebäudemodernisierungsgesetz auf den Klimaschutz haben wird. Das zeigt eine Regierungsantwort auf eine Anfrage der Grünen, die den Funke-Zeitungen vorliegt. Eine Bewertung der Klimawirkung des Gesetzes sei erst möglich, wenn es in Kraft getreten sei, heißt es. Laut den Grünen ist das Gesetz verfassungswidrig, weil dadurch bereits erreichte Klimastandards wieder abgesenkt werden würden. In Auerbad Schlema im Erzgebirge wird es keinen rechtsextremen Oberbürgermeister geben. Neuer OB wird Markus Hoffmann von der CDU. Nach dem ersten Wahlgang hatte noch Stefan Hartung von den rechtsextremen Freien Sachsen vorne gelegen. Er war jahrelang Funktionär der NPD, heute die Heimat. Über 1 Million Gläubige waren heute dabei, als Papst Leo in Madrid eine Freiluftmesse gefeiert hat. Wegen des Andrangs musste die Polizei laut spanischen Medien irgendwann den Zugang sperren. Der Glaube dürfe nicht privat bleiben, sondern müsse auch im Alltag und in der Gesellschaft sichtbar werden, so der Pontifex in seiner Predigt. Sein Traum ist endlich wahr geworden. Tennisspieler Alexander Zverev hat die French Open gewonnen. Der 29-Jährige hat sich im Finale in Paris gegen den Italiener Flavio Cobolli in 5 Sätzen durchgesetzt. Für Zverev ist es der erste Grand-Slam-Titel seiner Karriere. Mehr dazu von Jan-Henner Reitze.
2: Der letzte Deutsche, dem im Einzel ein Sieg bei einem Grand-Slam-Turnier gelungen ist, war Boris Becker. 30 Jahre ist das inzwischen her. Für Zverev ist auch ein kleiner Fluch gebrochen. Seine 3 Grand-Slam-Finals vorher hat er alle verloren. Diesmal in Paris hat er auch davon profitiert, dass der Weltranglisten-Erste Jannik Sinner früh ausgeschieden ist und der Sieger der vergangenen beiden Jahre Carlos Alcaraz verletzt fehlte.
1: Es ist jetzt 9:50. Nachts ist es klar oder nur leicht bewölkt. Dazu sinken die Temperaturen auf 12 bis 5 Grad. Morgen haben wir erstmal Sonne und 23 bis 29 Grad. Am Nachmittag kommen dann Wolken. Abends gibt's erste Schauer und Gewitter. Und ab Dienstag wird's regnerisch und kühl. Das Thermometer schafft's dann leider nicht mehr über 20 Grad. Teilweise werden es sogar weniger als 15 Grad. A3 Linz Richtung Passau zwischen Pocking und Passau Süd, 2 Kilometer Stau, hier dauert's ungefähr 1/4 Stunde länger. A7 Ulm Richtung Füssenreute zwischen Eumittelberg und Nesselwang besteht Gefahr durch eine ungesicherte Unfallstelle, da können auch Personen auf der Fahrbahn rumlaufen. A8 Stuttgart Richtung München zwischen Friedberg Bayern und Dasing sind Reinigungsarbeiten im Gange. Bitte den linken Fahrstreifen benutzen. A8 Salzburg Richtung München zwischen Grabenstedt und Übersee ist der linke Fahrstreifen wegen einer Unfallaufnahme gesperrt. Allen unterwegs eine gute und vor allem sichere Fahrt.
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1: Ich bin Joshua Heise. Feuer im Tower. Im Kontrollzentrum des Münchner Flughafens ist nach Medienberichten ein Feuer ausgebrochen. Der Tower wurde geräumt, der Flugbetrieb ist seit kurz nach 8:30 teilweise eingestellt. Die Bundespolizei sprach von einer bislang unklaren Lage. Die Feuerwehr überprüfe die Situation. Die Bundesregierung kann offenbar nicht abschätzen, welche Auswirkungen das geplante Gebäudemodernisierungsgesetz auf den Klimaschutz haben wird. Das zeigt eine Regierungsantwort auf eine Anfrage der Grünen, die den Funke-Zeitungen vorliegt. Eine Bewertung der Klimawirkung des Gesetzes sei erst möglich, wenn es in Kraft getreten sei, heißt es. Laut den Grünen ist das Gesetz verfassungswidrig, weil dadurch bereits erreichte Klimastandards wieder abgesenkt werden würden. Das waren die Nachrichten um 5:30. Nachts ist es klar oder nur leicht bewölkt. Dazu sinken die Temperaturen auf 12 bis 5 Grad. Morgen haben wir erstmal Sonne und 23 bis 29 Grad. Am Nachmittag kommen dann Wolken. Abends gibt's erste Schauer und Gewitter. Und ab Dienstag wird's regnerisch und kühl. Das Thermometer schafft's dann leider nicht mehr über 20 Grad. Teilweise werden es sogar weniger als 15 Grad.
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1: Es ist 23 Uhr, ich bin Joshua Heise. Am Münchner Airport ist der Flugbetrieb am Abend vorübergehend eingestellt worden. Grund war Brandgeruch im Tower. Zuvor hatten Medien von einem Brand berichtet. Einige Maschinen wurden umgeleitet. Um 21:45 gab es dann Entwarnung. Der Flugbetrieb wurde wieder aufgenommen. Es kann laut Flughafen aber noch zu Verzögerungen und Einschränkungen kommen. Welche Auswirkungen hat das geplante Gebäudemodernisierungsgesetz auf den Klimaschutz? Das weiß die Bundesregierung laut den Funke-Zeitungen offenbar gar nicht. In einer Regierungsantwort auf eine Anfrage der Grünen heißt es, eine Bewertung der Klimawirkung des Gesetzes sei erst möglich, wenn es in Kraft getreten sei. Die Grünen finden das Gesetz verfassungswidrig, weil dadurch bereits erreichte Standards beim Klimaschutz wieder abgesenkt werden würden. Frauen und Männer sollen für gleiche Arbeit das gleiche Gehalt bekommen. Damit das Realität wird, sollen neue EU-Regeln helfen. Doch die hat Deutschland noch nicht umgesetzt und verstößt damit ab morgen gegen EU-Recht. Ann-Christine Wenzel berichtet aus Brüssel.
2: Deutschland hat auch schon angekündigt, dass die Regeln in den nächsten Monaten angepasst werden sollen. Was sich dann ändern soll? Bewerber sollen früh die Info bekommen, was das Einstiegsgehalt ist. Wer schon einen Job hat, soll erfahren können, was die Kollegen im Durchschnitt verdienen. Und größere Arbeitgeber müssen künftig regelmäßig berichten, wie die Entgeltlücke zwischen Frauen und Männern ist.
1: Eigentlich gilt seit April eine Waffenruhe, jetzt hat der Iran aber wieder Israel mit Raketen angegriffen. Teheran reagierte damit auf einen Angriff Israels in Vororten der libanesischen Hauptstadt Beirut. Israelische Medien berichten derweil, dass das Militär hart auf die ersten Angriffe seit 2 Monaten reagieren will. Weltmeister, Olympiagewinner und jetzt endlich auch Grand-Slam-Sieger. Tennisstar Alexander Zverev hat die French Open gewonnen. Im Finale in Paris setzte sich der 29-Jährige in 5 Sätzen gegen den Italiener Flavio Cobolli durch. Es ist nicht nur sein erster Grand-Slam-Titel, sondern auch der erste für einen deutschen Tennisspieler seit Boris Becker vor 30 Jahren die Australian Open gewonnen hat. Es ist jetzt 11:15. Nachts ist es klar oder nur leicht bewölkt, dazu sinken die Temperaturen auf 12 bis 5 Grad. Morgen haben wir erstmal Sonne und 23 bis 29 Grad. Am Nachmittag kommen dann Wolken, abends gibt's erste Schauer und Gewitter und ab Dienstag wird's regnerisch und kühl. Das Thermometer schafft's dann leider nicht mehr über 20 Grad, teilweise werden es sogar weniger als 15 Grad. A3 Linz Richtung Passau zwischen Neuhaus am Inn und Passau Süd 3 Kilometer Stau. Hier dauert's ungefähr eine halbe Stunde länger. A8 Stuttgart Richtung München zwischen Friedberg Bayern und Dasing sind Reinigungsarbeiten im Gange. Bitte den linken Fahrstreifen benutzen. Allen unterwegs eine gute und vor allem sichere Fahrt.
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1: Ich bin Joshua Heise. Am Münchner Airport ist der Flugbetrieb am Abend vorübergehend eingestellt worden. Grund war Brandgeruch im Tower. Zuvor hatten Medien von einem Brand berichtet. Einige Maschinen wurden umgeleitet. Um 21:45 gab es dann Entwarnung. Der Flugbetrieb wurde wieder aufgenommen. Es kann laut Flughafen aber noch zu Verzögerungen und Einschränkungen kommen. Welche Auswirkungen hat das geplante Gebäudemodernisierungsgesetz auf den Klimaschutz? Das weiß die Bundesregierung laut den Funke-Zeitungen offenbar gar nicht. In einer Regierungsantwort auf eine Anfrage der Grünen heißt es, eine Bewertung der Klimawirkung des Gesetzes sei erst möglich, wenn es in Kraft getreten sei. Die Grünen finden das Gesetz verfassungswidrig, weil dadurch bereits erreichte Standards beim Klimaschutz wieder abgesenkt werden würden. Das waren die Nachrichten um 5:30. Nachts ist es klar oder nur leicht bewölkt. Dazu sinken die Temperaturen auf 12 bis 5 Grad. Morgen haben wir erstmal Sonne und 23 bis 29 Grad. Am Nachmittag kommen dann Wolken. Abends gibt's erste Schauer und Gewitter. Und ab Dienstag wird's regnerisch und kühl. Das Thermometer schafft's dann leider nicht mehr über 20 Grad. Teilweise werden es sogar weniger als 15 Grad.
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1: Es ist 0 Uhr, ich bin Joshua Heise. Landtagswahlen gibt es in Deutschland gefühlt jedes Jahr, oft auch mehrere. Damit Politiker nicht ständig im Wahlkampfmodus sind, schlägt Bundestagsvizepräsident Nuripur von den Grünen vor, alle Landtagswahlen auf einen Tag zu legen. Die Bundesländer reagieren skeptisch. Ronny Thora berichtet.
2: Mehrere Ministerpräsidenten aus Thüringen, dem Saarland, aus Rheinland-Pfalz und Sachsen fürchten, dass die Landtagswahlen so zu einer Großabstimmung über die Politik der Bundesregierung werden. Das dränge Landespolitik in den Hintergrund. Außerdem fürchten manche Ministerpräsidenten, dass sich die Mehrheiten zwischen den Ländern angleichen würden. Das könne das Gleichgewicht zwischen Bund und Ländern beeinträchtigen.
1: Weil es im Tower des Münchner Flughafens nach Feuer gerochen hat, ist der Flugbetrieb am Abend zwischenzeitlich eingestellt worden. Die Feuerwehr sucht zwar noch nach der Ursache, trotzdem läuft der Flugverkehr langsam wieder an. Nach Angaben des Airports kann es aber noch zu Verzögerungen und Einschränkungen kommen. Damit die Lage in Nahost nicht weiter eskaliert, will US-Präsident Trump Medienberichten zufolge auf Israels Premier Netanyahu einwirken, dass dieser keine Vergeltungsschläge auf den Iran anordnet. Weiter forderte Trump laut Fox News Teheran auf, an den Verhandlungstisch zurückzukehren. Zuvor hatte der Iran erstmals seit 2 Monaten wieder Raketen auf Israel abgefeuert. 3 Wochen nach dem Einsturz eines Hauses im sächsischen Görlitz sind 2 Verdächtige festgenommen worden. Sie stehen laut einem Polizeisprecher im Verdacht, in dem Haus Rohrleitungen beschädigt oder manipuliert zu haben, offenbar mit dem Ziel, Gegenstände zu finden, die sie zu Geld machen können. Bei dem Einsturz durch ein Gasleck starben 3 Menschen. Nach 3 Tagen Musik, Feiern und Campen ist Rock im Park in Nürnberg am Abend zu Ende gegangen. Gut 80.000 Besucherinnen und Besucher waren täglich auf dem Festivalgelände. Dadurch hatten auch die Rettungssanitäter allerhand zu tun. Rund 1.800 Einsätze gab's, hauptsächlich wegen Kreislaufbeschwerden oder kleineren Verletzungen. Es ist jetzt 11:45. Klar oder nur leicht bewölkt geht es durch die Nacht bei Tiefstwerten von 12 bis 5 Grad. Die neue Woche startet erstmal sonnig, ab dem Nachmittag ziehen von Westen hohe Wolken heran und in den Alpen gibt's erste Schauer und Gewitter bei Temperaturen zwischen 23 und 29 Grad. Am Abend regnet es dann auch in Unterfranken. Von Dienstag an herrscht fast überall im Freistaat Regenwetter. Im Moment liegen uns keine Störungsmeldungen vor. Allen unterwegs eine gute und vor allem sichere Fahrt.
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0: Bundestagsvizepräsident Nuripur von den Grünen vor, alle Landtagswahlen auf einen Tag zu legen. Die Bundesländer reagieren skeptisch. Ronny Thora berichtet.
1: Mehrere Ministerpräsidenten aus Thüringen, dem Saarland, aus Rheinland-Pfalz und Sachsen fürchten, dass die Landtagswahlen so zu einer Großabstimmung über die Politik der Bundesregierung werden. Das dränge Landespolitik in den Hintergrund. Außerdem fürchten manche Ministerpräsidenten, dass sich die Mehrheiten zwischen den Ländern angleichen würden. Das könne das Gleichgewicht zwischen Bund und Ländern beeinträchtigen.
0: Weil es im Tower des Münchner Flughafens nach Feuer gerochen hat, ist der Flugbetrieb am Abend zwischenzeitlich eingestellt worden. Die Feuerwehr sucht zwar noch nach der Ursache, trotzdem läuft der Flugverkehr langsam wieder an. Nach Angaben des Airports kann es aber noch zu Verzögerungen und Einschränkungen kommen. Das waren die Nachrichten um halb. Klar oder nur leicht bewölkt geht es durch die Nacht bei Tiefstwerten von 12 bis 5 Grad. Die neue Woche startet erstmal sonnig. Ab dem Nachmittag ziehen von Westen hohe Wolken heran und in den Alpen gibt's erste Schauer und Gewitter bei Temperaturen zwischen 23 und 29 Grad. Am Abend regnet es dann auch in Unterfranken. Von Dienstag an herrscht fast überall im Freistaat Regenwetter.
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1: Es ist 1 Uhr, ich bin Joshua Heise. Am Münchner Airport ist der Flugbetrieb nach einem Feueralarm wieder angelaufen. Zuvor war der Tower wegen Brandgeruchs evakuiert worden. Jetzt ist auch die Ursache klar. Laut einem Sprecher hat ein defektes Bauteil an der Lüftungsanlage den Alarm ausgelöst. Wegen des Vorfalls mussten einige Flüge umgeleitet werden. Wie wirkt sich die Cannabis-Legalisierung auf die Verkehrssicherheit aus? Um das künftig besser beurteilen zu können, sollen schwere Verkehrsunfälle unter Cannabis-Einfluss genauer erfasst werden. Das plant das Bundesverkehrsministerium. Zoe Tassovali berichtet.
2: Bislang lässt sich nur schwer nachvollziehen, welche Rolle Cannabis bei schweren Unfällen tatsächlich spielt. Künftig sollen deshalb THC-Werte aus Polizeikontrollen systematisch in die Unfallstatistik einfließen. So wollen Forscher und Behörden besser verstehen, wer unter Cannabis-Einfluss verunglückt und wo Aufklärung nötig ist.
1: Wegen der neuesten iranischen Angriffe auf Israel haben der Irak und Syrien ihre Lufträume vorübergehend gesperrt. Damit soll der zivile Flugverkehr geschützt werden, hieß es zur Begründung. Unterdessen hat US-Präsident Trump angekündigt, dass er mit Israels Premier Netanyahu telefonieren und ihm von einem Vergeltungsschlag abraten will. Im Sommer treiben viele Hirten ihre Tiere auf die Weiden im Gebirge. Heuer sind die Gefühle allerdings gemischt. Die Alpwirte haben Angst vor Wolfsrissen. Der Alpwirtschaftliche Verein Allgäu befürchtet deshalb, dass Bauern ihre Tiere nicht mehr auf die Bergweiden treiben wollen. Das hätte auch Folgen für die Artenvielfalt, weil die Weideflächen überwuchert werden könnten. Endlich! Tennisspieler Alexander Zverev hat das Finale der French Open gewonnen. Der 29-Jährige setzte sich in Paris gegen den Italiener Flavio Cobolli in 5 Sätzen durch. Für den Hamburger ist es der erste Grand-Slam-Titel seiner Karriere. Der letzte deutsche Sieger eines Grand-Slam-Turniers war Boris Becker vor 30 Jahren. Es ist jetzt 1:05. Klar oder nur leicht bewölkt geht es durch die Nacht bei Tiefstwerten von 12 bis 5 Grad. Die neue Woche startet erstmal sonnig, ab dem Nachmittag ziehen von Westen hohe Wolken heran und in den Alpen gibt's erste Schauer und Gewitter bei Temperaturen zwischen 23 und 29 Grad. Am Abend regnet es dann auch in Unterfranken. Von Dienstag an herrscht fast überall im Freistaat Regenwetter. A9 Nürnberg Richtung Berlin zwischen Trockau und Bayreuth Süd besteht Gefahr durch eine ungesicherte Unfallstelle. Es liegen Gegenstände auf der Fahrbahn. Allen unterwegs eine gute und vor allem sichere Fahrt.
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1: Ich bin Joshua Heise. Am Münchner Airport ist der Flugbetrieb nach einem Feueralarm wieder angelaufen. Zuvor war der Tower wegen Brandgeruchs evakuiert worden. Jetzt ist auch die Ursache klar. Laut einem Sprecher hat ein defektes Bauteil an der Lüftungsanlage den Alarm ausgelöst. Wegen des Vorfalls mussten einige Flüge umgeleitet werden. Wie wirkt sich die Cannabis-Legalisierung auf die Verkehrssicherheit aus? Um das künftig besser beurteilen zu können, sollen schwere Verkehrsunfälle unter Cannabis-Einfluss genauer erfasst werden. Das plant das Bundesverkehrsministerium. Zoe Tassovali berichtet.
2: Bislang lässt sich nur schwer nachvollziehen, welche Rolle Cannabis bei schweren Unfällen tatsächlich spielt. Künftig sollen deshalb THC-Werte aus Polizeikontrollen systematisch in die Unfallstatistik einfließen. So wollen Forscher und Behörden besser verstehen, wer unter Cannabis-Einfluss verunglückt und wo Aufklärung nötig ist.
1: Das waren die Nachrichten um 5:30. Klar oder nur leicht bewölkt geht es durch die Nacht bei Tiefstwerten von 12 bis 5 Grad. Die neue Woche startet erstmal sonnig, ab dem Nachmittag ziehen von Westen hohe Wolken heran und in den Alpen gibt's erste Schauer und Gewitter bei Temperaturen zwischen 23 und 29 Grad. Am Abend regnet es dann auch in Unterfranken. Von Dienstag an herrscht fast überall im Freistaat Regenwetter.
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